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0: The Twins mit dem Song «Wish You» war das gsi. Und mit dem startet jetzt aus 3 Wach an dem Montagmorgen, 7. September. Es ist 3 vor 7. Du bist jetzt da zum Nachrichten hören vom Eddie.
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2: Nach der tödlichen Amoktat in Aarau hat die Tatwaffe zu Diskussionen geführt, das, weil sie ein hauptautomatisches Sturmgewehr war. Solche Waffen sind in der Schweiz schon seit über 7 Jahren verboten. Seither werden aber Zehntausende von solchen Waffen legal verkauft, denn viele Kantone erteilen an Sportschützerinnen und Sammlerinnen Ausnahmebewilligungen. Das zeigen jetzt Recherchen von der NZZ am Sonntag. Die Schweizer Berufsfischer probieren sich stärker gegen importierten Fisch durchzusetzen. Sie lancieren dafür eine neue Marke, den Fisch aus hiesigem Gewässer kennzeichnen. Die Marke Schweizer Wildfisch soll den Fischereiberuf sichern und dabei helfen, die Artenvielfalt der Fische in der Schweizer See zu erhalten. Die Wahlen in Sachsen-Anhalt sind gross debattiert worden und das auch über die Landesgrenzen raus. Mit dem Wahlsieg von der AfD ist das erste Mal, dass die AfD die meisten Stimmen in einem Bundesland hat. Mit fast 44% haben sie aber nicht die alleinige Mehrheit. Da aber keine von den grossen Parteien, CDU, SPD, Linke und Grüne, mit der AfD zusammenarbeiten wollen, ist es noch nicht sicher, dass die AfD wirklich wird regieren wird. Die einzige Partei, die eine Koalition in Betracht zieht, ist das Bündnis Sarah Wagenknecht, kurz BSW. Bei denen ist es aber noch nicht ausgezählt und nicht geklärt, ob sie überhaupt in die Regierung einziehen.
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0: Und wir schauen noch schnell ins Wetter rein. Eddie, was können wir heute erwarten?
2: Ich frage mich manchmal, ob die Leute wirklich denken, dass ich auch noch Meteorolog bin und das wirklich jetzt gerade alles ausgewertet habe in meinem Labor.
0: Natürlich hast du das.
2: Ich bin genauso überrascht wie ihr auch hier am Morgen um 7 Uhr. Und es wird eigentlich heute schön bewölkt. Es wird 29 Grad. Das stimmt zwar genauso. Die Sonne wird ein bisschen rum sein, es wird aber nicht wirklich heiß. Morgen Morgen werden wir 17 Grad haben auf dem Morgen und auf dem Nachmittag 30 Grad und richtig typisch ein bisschen Sonne. Am Mittwoch kommt dann der Regen. Momentan auf dem Dreifachwettertag 18 Grad.
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0: Ja, wach, Wecher, Dreifach. Eddie, wie wach bist du denn schon am Morgen um 7 Uhr?
2: Ich bin 6 von 10 wach. Ich habe gedacht, ich bin müde, weil ich erst, glaube ich, bis um 12:30 konnte schlafen. Aber da sind wir, wach und parat.
0: Wach und parat, um dich in deinen Morgen zu begleiten. Jetzt von 7 bis 10 sind Eddie und ich, Carina, für dich hier im Dreifach.

0: Resistance von der Miriam Abolufa ist das gewesen, am 3 Wach. 10 ab 7 ist es jetzt und Zeit für Banger-Musik für deine Ohren.
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0: Das beste Stück vom heutigen Tag heisst Blind und ist vom Duo After. After ist ein amerikanisches Pop-Duo, das 2023 in LA gegründet worden ist. Der Name stammt aus dem Visual Novel After von 2003. 2023 debütiert sie mit ihrem ersten Single Something Special und seitdem haben sie noch weitere Singles released gehabt. Das Jahr haben sie ihr erstes Studioalbum Fell Asleep in the Sun angekündigt, das Mitte September rauskommen wird, also schon ganz bald. Und Blind ist eine weitere Single, die dann in dem Album wird vorkommen. Darum gibt es jetzt einen kleinen Vorgeschmack auf das Album Blind von After.

0: Blind von After war es gerade. Ein Duo aus Amerika, das nächste Woche ihr Album released. Und heute das beste Stück vom heutigen Tag ist
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0: Kiki Coco von Mieze Conte und Otto Benson war das gsi da im Dreifach auf Dreifach. Und wenn wir jetzt über das Geschehen in der deutschen Musikwelt reden.
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0: Eddie, kennst du das Glücksgefühle-Festival in Deutschland?
2: Ist das das, wo ein viel EDM läuft?
0: Nein, es ist mega Pop.
2: Okay.
0: Es ist extrem Pop. Und das Glücklich-Festival, das ist jetzt...
2: Nein, das heißt aber Glücksgefühl-Festival. Nicht verwechselt mit dem luzernerischen Glücklich-Festival.
0: Genau, das Glücksgefühl-Festival.
2: Oder wie es auftritt und so.
0: Ja. Ist am Wochenende gewesen, beziehungsweise findet am Wochenende wieder statt. Und es ist so, dass dort Alphaville auftreten wäre. Kennen wir, oder?
2: Ja, so typischer Dead Rock, aber halt in gut.
0: Genau.
2: Und lieben wir.
0: Genau. Und Alphaville werden auftreten. Jetzt ist es aber so, dass am letzten Mittwoch der Alphaville-Sänger Marianne Gold publik gemacht hat, dass die Band vom Festival ausgeladen worden ist, weil sie sich nicht bereit dazu erklärt, auf der Bühne politische Aussagen zu tolerieren, weil die Band eben eine politische Aussage gemacht hat auf sozialen Medien und auch an anderen Festivals. Und das Glücksgefühl-Festival hat gesagt, nein, wir bleiben neutral, wir machen das nicht. Auf jeden Fall war es dann so, dass unglaublich viele Künstler, die dort auftreten haben, einen Ski-Agu, einen, wie heisst der andere, Zartmann, 0299, Nura, all diese Artists, enorm dagegen protestiert haben auf der Bühne. Also die haben alle nachher extrem viele politische Aussagen gemacht und gesagt, Musik ist politisch, man kann nicht unpolitisch sein, whatever. Und jetzt hat das Glücksgefühl-Festival gesagt, also, Alphaville, kommt zurück. Wir nehmen euch wieder ins Line-Up rein. Sie haben einen Faller mit dem gemacht.
2: Ja, und jetzt gehen alle an das Glückgefühle-Festival.
0: Genau.
2: Das ist immer so eine Frage, die ich mir so stelle, Musik und Politik, so in Kombination. Ich finde, es ist mit der Musik kann man mega gut einfach politische Messages weiterverbringen. Aber darf man als Organisation oder sonst irgendwo einfach nur die Musik und den Künstler buchen, aber Person dahinter oder für was steht nicht? Also weißt du, darf man das verlangen?
0: Ich finde es halt schwierig. Also darum ist, glaube ich, so viel Gegenwind gekommen. Also das Festival hat sich jetzt auch entschuldigt und gesagt, sie haben einen Fehler gemacht. Es war dumm gewesen. Und ja, das Geile ist, all die DJs, die dort gespielt haben an dem Festival, haben all diesen Song abgelassen. Alle haben «Forever Young» von Alphaville abgelassen.
2: Banger-Song. Und dabei haben sie noch ganz viele weitere Songs.
0: Enorm viel.
2: «Big in Japan».
0: Genau.
2: Geht nicht um einen grossgewachsenen Mann in Tokio, sondern und die Band, die big in Japan ist. So.
0: Ja, indeed. Auf jeden Fall, ja, jetzt ist Alphaville wieder zurück. Und ich glaube, das Glücksgefühl-Festival hat da daraus gelernt, weil was da für ein Gegenwind kam, das war wirklich enorm.
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0: Ich habe aber dann auch so ein paar Kommentare durchgelesen und so gesehen, ja, dass viele meinen, Musik sollte Musik bleiben und nicht politisch werden. Ja.
2: Genau, das sind Statements, die wir dann nachher reinholen können. Und wir gehen doch weiter mit weiterer Musik.
0: Mit weiterer Musik, wo nicht jemand dazwischen irgendetwas redet, wo nachher könnte ausgeladen werden aus der Dreifach-Playlist. Whatever. Wir gehen rein mit Away von Tyson und No Say Thing.

0: Out the Way von Hey Millen.
1: Sorry,
0: ist das gerade in dem 3-Wach? 3 vor halb 8 ist es jetzt Zeit, dass du Kurznachrichten vom Eddie bekommst.
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3: Nach der tödlichen Amoktat in Aarau hat die Tatwaffe zu Diskussionen geführt. Das, weil sich um ein halbautomatisches Sturmgewehr gehandelt hat. Solche Waffen sind in der Schweiz seit 2019 verboten. Seither werden sie aber trotzdem verkauft. Und das legal, weil gewisse Kantone für SportschützerInnen oder SammlerInnen Ausnahmebewilligungen machen. Das zeigt die Recherche von der NZZ am Sonntag. Der Schweizerische Berufsfischerverband probiert sich stärker gegen importierte Fisch durchzusetzen. Sie lancieren darum eine neue Marke, die Fisch aus dem hiesigen Gewässer kennzeichnen. Die Marke Schweizer Wildfisch setzt den Fischerberuf sichern und dabei helfen, die Artenvielfalt der Fisch in den Schweizer Seen zu erhalten. Die Wahlen in Sachsen-Anhalt sind gross debattiert worden und das auch über die Landesgrenzen raus. Mit dem Wahlsieg der AfD ist das erste Mal, dass die AfD die meisten Stimmen in einem Bundesland hat. Mit fast 44% haben sie aber nicht alleinige Mehrheit. Da aber keine von den grossen Parteien CDU, SPD, Linke und Grüne mit der AfD zusammenarbeiten will, ist es noch nicht sicher, dass die AfD wirklich wird regieren wird.
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0: Und das Wetter wird dir auch präsentiert vom Eddie. Was gibt es im Wetter?
3: Es wird wieder ein bisschen warm heute, 28 Grad. Leicht bewölkt durch den ganzen Tag. Morgen Morgen werden wir dann 16 Grad haben. Auf dem Nachmittag 30 Grad. Ebenfalls ein paar Wolken am Morgen. Aber am Mittwoch dann kommt dann der Regen und es wird ein bisschen kalt und düster. Momentan jetzt aber auf dem Dreifachwettertag haben wir 19 Grad.
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0: Und mit dem ist jetzt dann gerade Punkt 7:30, schon eine halbe Stunde, sind der Eddie und ich, Carina, für dich da im 3-Wach. Und wir sind jetzt noch weitere 2,5 Stunden bis um 10 Uhr begleiten wir dich in deinen Morgen, durch deinen Morgen, beim Aufstehen. Vielleicht schlafst du noch, vielleicht hörst du uns gerade in deinen Träumen, vielleicht bist du schon wach. Ist alles egal, weil wir sind da bis um 10 Uhr.

0: Ja, wir sind schon im September, das heisst, Festival Season, die ist schon fast vorbei, aber nicht ganz. Am Wochenende war nämlich auch noch Bad Bonnekilbe und wir vom Dreifach sind live vor Ort.
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2: Bad Bonnekilbe, das Alternativfestival aus Düdingen, also aus dem Kanton Freiburg, findet jetzt immer im September statt und macht für mich so eben gerade so ein bisschen das letzte Festival, bevor es nachher dann rein in die Clubszene geht. Und das eigentlich auch aus dem Grund, weil es gibt eigentlich seit ersten zwei Jahren Bad Bonnekilbe im September. Hast du das gewusst, die früher nicht immer im Juni gesehen?
0: Und ich habe ja schon im Kopf gehabt, dass die eigentlich immer früher war, ja.
2: Und es gibt eben einen Grund, warum es jetzt im September ist, nämlich wegen der Erdbeerernte.
0: Okay.
2: Weil auf dem Feld, wo sie immer das machen, sind immer ganz viele Erdbeeren. Und die können sie immer noch nicht können bis das ganze Feld brauchen, weil dort noch das Festival im Juni muss stattfinden. Und dann ist gerade Erdbeere-Saison. Und jetzt haben sie gesagt, hey, scheiß auf das, wir tun das jetzt verschieben auf September und dann können wir auch alle unsere Erdbeere sammeln. Super. Egal. Auf jeden Fall ist das eigentlich irgendwo im Nirgendwo, muss man sich das wirklich vorstellen. Es ist wirklich nur eine flache Ebene und ein Häuschen, das nennt sich Bad Bonn. Und dort ist Bad Bonn Kilbe. Und spielen ganz viele verschiedene internationale Acts, aber auch Schweizer Acts. Und das über drei Tage, Donnerstag, Freitag, Samstag. Ein bedeutender Auftritt hat die Schweizer Band Manic Pixies hingelegt. Ihr merkt im Hintergrund, das ist fast ein bisschen Pop. Normalerweise ist eigentlich an der Bad Bonn sehr gerne Noise und Punk und alles dabei. Und dort ist wirklich Manic Pixies eigentlich etwas vom Poppigsten gewesen, was man dort drauf hat können sehen. Wir hatten wirklich neues Sound auch drauf. Das Dreifach ist natürlich alle drei Tage vor Ort dabei gewesen. Ronja hat dort dann auch geschlafen auf dem Zelt bis am Sonntag.
0: Auf dem Zelt?
2: Vielleicht auch im Zelt drin. Auf dem Zeltplatz, wollte ich sagen.
0: Also.
2: Und sie hat uns auch erzählt, gerade gestern am Sonntagmorgen, wo sie dort verwacht ist, wie es gesehen ist.
3: Es war ultra tough. Es ist ein crazy Festival-Feeling hier. Einfach auch, weil so viele Leute auf dem Zeltplatz waren am Hängen. Insane. Vier krasse Tage hinter uns. Ich freue mich ganz, ganz fest, jetzt wieder in ein echtes Bett zu pennen und nicht mehr auf so einer Drecksluftmatratze. Yes, aber es ist sehr tough.
0: Also sie hat einfach im Bett in der geschlafen, auf ihrer Luftmatratze, nicht auf dem Zelt.
2: Nein, nein. Auf der Matratze geschlafen, im Zelt. Und nicht auf dem Bett, weil das hat sie die Nacht gemacht,
0: genau.
2: Bei sich daheim.
0: Endlich. Ich glaube, das ist sehr geil, wenn du wirklich so lange an so einem Festival bist und eben auf so einer direkten Luftmatratze schlafst. Wenn du wieder in ein Bett kannst, ich glaube, das ist ein krasses Feeling.
2: Das ist banger. Auf jeden Fall alle Interviews, die wir dort an diesen Tag gemacht haben und Eindrücke findest du auf unserer Webseite ab morgen.
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0: Weiter geht's mit unserer Playlist. Tough. Tough ist vermutlich auch das Bad Bonnekilbe Festival, wo man drei Tage dort gepennt hat.
2: Also, Ronja hat es gesagt, es sei tough gewesen.
0: Genau, Ronja hat es gesagt. Darum lassen wir jetzt den Song Tough rein, von Naya Smith und Destin Conrad.

0: John Glacier mit dem Song «Founders» war das gerade im Dreifach. Und es muss doch ein Dreifach sein, das gut informativ ist mit Lifehacks. Deswegen gebe ich Carina jetzt dir und am Eddie einen Lifehack.
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0: Eddie, isst du viel McDonald's, Burger King? So ein Junkfood.
2: Ich esse nie McDonald's oder Burger King. Mein betrunkenes Ich aber liebt es.
0: Genau, das ist das Problem, das wir haben. Dein betrunkenes Ich liebt es, aber es ist so, wenn ich das esse, bekomme ich sehr oft Magenbeschwerden. Also ich bekomme so Bauchweh. Und es fühlt sich einfach nie nice an, nachdem ich so Mac oder Burger King gegessen habe. Also schon ewig einen Burger King gehabt. Auf jeden Fall habe ich jetzt einen Lifehack für dich. Dass du keine Magenbeschwerden bekommst, nachdem du Junkfood gegessen hast. Weil man will ab und zu halt gleich den Kick haben von Junkfood so. Aber Magenschmerzen nicht so geil. Und zwar kommt der Lifehack von Affen.
2: Okay.
0: Affen in Gibraltar haben nämlich den Lifehack herausgefunden.
2: Also stellen wir uns gerade so eine Gruppe voller Affen vor mit so weißen Laborkitteln, die so
0: umgetüpfelt
2: sind und sie nicht so sehen. So können wir dann nachher den Mac gut essen.
0: Nein, sie leben auf dem Fels von Gibraltar.
2: Ah, okay. Das ist, so ist einfach nicht so eine weirde
0: Comic-Animation. Die chillen einfach auf dem Fels oben.
2: Coco, der Affe ist auch noch involviert. So nicht.
0: Genau, okay. Nein. Und die chillen einfach auf dem Fels, weil das ist eine Touristenattraktion, der Fels von Gibraltar. Und die Touristen geben diesen Affen einfach so ein bisschen Junkfood zum Essen. Warum? Wissen wir nicht. Sie machen es einfach. Und das ist halt nicht so gut für den Magen von diesen Affen, obviously, wenn du denen Junkfood gibst. Und jetzt haben sie einen Move entwickelt, der ziemlich effektiv gegen ihre Magenbeschwerden ist. Es nennt sich Geophagie.
2: Kann ich mal sagen, ich habe wie schon das Gefühl, was jetzt kommt, ist einfach, dass sie auf das drauf pissen oder was.
0: Nein.
2: Und es desinfizieren oder so. Nicht, Geophagie. Das mein Lifehack sein oder was?
0: Nein. Geophagie heisst nichts anderes, außer Erde essen.
2: Okay, also sie essen zuerst hart. Also so, ja. Und dann können sie nachher dann.
0: Nein, sie machen es so, dass sie im Sommer, wenn halt viele Touristen dort sind und die Touristen ihnen Junkfood geben, essen sie nachher mega viel Erde. Also erst nachher.
2: Erst nachher.
0: Und sie ernähren sich vor allem von roten Erde.
2: So wie eine Pille danach eigentlich.
0: Ist wie eine Pille danach.
2: Es ist nicht so wie eine laktoseintolerante Pille, die man vor dem Essen muss nehmen, sondern erst eine Pille danach. Okay, ja.
0: Und sie essen so rote Erde, weil es ist wie so ein natürliches Medikament. Es tut Giftstoff vom ungesunden Essen binden und beruhigt so die Darmflora. Und sie haben halt auch wichtige Mineralien. Oder Erde hat Mineralien, obviously. Und das tut dann so das Fastfood eigentlich so ein bisschen ausgleichen.
2: Ich finde, es ist besser, als ich gedacht hätte. Weil ich meine, so Piste Burger möchte ich jetzt auch nicht essen.
0: Ja.
2: Einfach noch ein bisschen Burger, der ein bisschen an den Boden ist, solange es länger als 5 Sekunden ist, ist doch fein.
0: Absolut. Und ja, mein Lifehack ist wirklich einfach, anstatt dass du vielleicht nach dem Junkfood essen Erde isst, isst deine Pommes einfach selber und gib den Affen kein Junkfood.
2: Okay.
0: Die armen Affen müssen einfach Erde essen, damit sie Junkfood besser verträgen. Ja, ich sehe es schon. Nächstes Mal, wenn du besoffen bist und Junkfood gegessen hast, isst einfach Erde. Okay. Gute Mineralien drin. Ja.
2: Ein bisschen Dreck ist gesund, Leute.
0: Ein bisschen Dreck ist gesund.

0: Lawn von Aldous Harding ist das gerade da im Dreifach auf Dreifach. 7:35 ist es jetzt. Und mit dem News vom Eddy.
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2: Nach der tödlichen Amoktat in Aarau hat Tatwaffen zu Diskussionen geführt. Das, weil es sich um ein halbautomatisches Sturmgewehr gehandelt hat. Solche Waffen sind in der Schweiz seit über 7 Jahren verboten. Seither werden aber trotzdem Zehntausende von solchen Waffen legal verkauft. Denn viele Kantone verteilen für Sportschützerinnen oder Sammlerinnen Ausnahmebewilligungen. Das zeigen Recherchen von der NZZ am Sonntag. Der Schweizerische Berufsfischerverband probiert, sich stärker gegen importierten Fisch durchzusetzen. Sie lancieren darum eine neue Marke, die Fisch aus hiesigen Gewässern kennzeichnen. Die Marke Schweizer Wildfisch setzt den Fischereiberuf sichern und dabei helfen, die Artenvielfalt der Fische in den Schweizer Seen zu erhalten. Der Verband sagt dabei auch, dass das Ziel ist, unbekanntere Fische wie Rotaugenwels oder Karpfen besser zu vermarkten. Die Wahlen in Sachsen-Anhalt sind gross debattiert worden und das auch über die Landesgrenzen raus. Mit dem Wahlsieg von der AfD, Alternative für Deutschland, ist das erste Mal, dass die AfD die meisten Stimmen in einem Bundesland hat. Mit fast 44% haben sie aber nicht die alleinige Mehrheit. Da aber keine von den grossen Parteien CDU, SPD, Grüne oder Linke mit der AfD zusammenarbeiten will, ist es noch nicht sicher, dass die AfD wirklich regieren wird. Die einzige Partei, die eine Koalition in Betracht zieht, ist das Bündnis Sarah Wagenknecht, BSW. Bei denen ist es aber noch nicht ausgezählt und nicht klar, ob sie es überhaupt in der Regierung würden schaffen.
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0: Eddy, wie heiß wird es heute?
2: So, es geht. Es ist wirklich ein durchmischter Tag. Es ist relativ fest bewölkt. Also wir werden nicht gerade starke Sonne haben, somit wird es ein bisschen kälter scheinen, alles was man wirklich ist, weil im Schatten werden wir gleich 28 Grad haben. Morgen wird es dann am Morgen 16 Grad und am Nachmittag 30 Grad. Was jetzt denkst, es ist gar nicht so viel wärmer, aber halt weniger Wolken, also viel mehr Sonnenlicht. Und am Mittwoch wird dann der Regen kommen, momentan jetzt auf dem Dreifachwettertag 18 Grad.
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0: Es ist dann gerade Punkt 8 in etwa 45 Sekunden. Das heisst, der Eddy und ich, Carina, wir sind schon eine Stunde für dich da und wir sind noch 2 Stunden für dich da. Das ist eigentlich crazy. Den ganzen Morgen begleiten wir dich einfach durch dein Dilemma vom frühen Aufstehen. Eddy, bist du heute hart müde gewesen, wo aufgestanden bist am Morgen?
2: Es geht, nein, ich bin tatsächlich vor meinem Wecker verwacht.
0: Damn.
2: Es ist einfach ein bisschen komisch. Ich bin um 12:30 erst eingepennt und ich bin so verwacht und ich bin so gesehen, das ist jetzt ein Traum, das kann fast nicht sein.
0: Ja.
2: Und dann bin ich wirklich so eine halbe Stunde, bevor es 6 war, 5:30, bin ich verwacht.
0: Und
2: ich fühle mich fit. Ich fühle mich trotzdem fit, Leute.
0: Warte ab, bis Mittag kommt, glaub mir. Dann bricht es ein. Wenn du nicht viel geschlafen hast, dann kommt es.
2: Ja, und sonst sicher, weißt du, nächste Nacht ist wieder eine Nacht und dann kann man dann mehr schlafen.
0: Dann kann man wieder mehr schlafen. Das
2: so muss man
0: das
2: einfach sehen, mit dem Mindset am Montag.
0: Absolut. So habe ich gedacht, morgen wird mehr geschlafen und jetzt wird Musik gelöst. Veil von 7 Forever.
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0: Follow. Ja. X-Tiana mit dem Song «I Like» Banger-Musik hier auf Dreifach im Dreifach. Immer am Freitag wird unendlich viel Musik released. Und darum haben wir am Freitagmorgen nämlich auch den Release-Radar hier auf Dreifach.
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0: 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Immer von 9 bis halb 10 stelle ich dir nämlich die neuesten Songs vor, die vom Markt gekommen sind. Letzten Freitag zum Beispiel die. Viel Schweizer Musik hat es letzten Freitag EDB mit dem Song «Vogue» ist im Release-Radar vorgekommen. Aber auch «See It Released». Auch Schweizer Musik aus Zürich. Aileen Allister mit dem Song «Modern Dreaming». Also du musst dich nicht durchkämpfen durch die ganz neue Musik, die da immer auf den Markt kommt. Es ist nämlich unglaublich viel. Wenn du Banger entdecken willst, dann stelle ich dir immer von 9 bis halb 10 so die besten Releases vor. Immer am Freitag, morgen im Dreifach. Wenn du jetzt sagst, oh mein Gott, ich will gerade allgemein ein bisschen schauen, was da amigs rausgekommen ist, das Ganze findest du auch immer auf dreifach.ch und der Dreifach, der Release-Radar, ist dort nämlich immer geblockt und dort kannst du immer ein bisschen neue Musik entdecken von Schweizer Artists, aber auch anderen Artists.

0: Got it on me, plane. Ist das gerade gewesen, dem 3 Wochen auf 3-fach? 3 vor halb 9. Zeit für Kurznachrichten vom Eddie.
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2: Hallo zusammen, ich bin der Eddie. Nach der tödlichen Amok-Tat in Aarau hat die Tatwaffe zu Diskussionen geführt. Das, weil es sich um ein halbautomatisches Sturmgewehr gehandelt hat. Solche Waffen sind in der Schweiz seit über 6 Jahren verboten. Seither werden trotzdem 10'000 von solchen Waffen legal verkauft. Denn viele Kantone verteilen SportschützerInnen oder SammlerInnen Ausnahmebewilligungen. Der Schweizerische Berufsfischerverband probiert sich stärker gegen importierte Fisch durchzusetzen. Sie lancieren darum eine neue Marke, die Fisch aus hiesigen Gewässern können kennzeichnen. Die Marke Schweizer Wildfisch sollte den Fischereiberuf sichern und dabei helfen, die Artenvielfalt der Fisch in den Schweizerischen See zu erhalten. Die Wahlen in Sachsen-Anhalt sind gross debattiert worden und das auch über die Landesgrenzen raus. Mit dem Wahlsieg der AfD ist das erste Mal, dass die AfD die meisten Stimmen in einem Bundesland hat. Mit fast 44% haben sie aber nicht die alleinige Mehrheit. Da aber keine von den grösseren Parteien CDU, SPD, Linke und Grüne mit der AfD zusammenarbeiten will, ist es noch nicht sicher, dass die AfD wirklich wird regieren wird.
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0: Heute wird es noch mal richtig heiß, habe ich gehört, bevor der Sommer irgendwann wieder mal abnimmt. Stimmt das, Eddie?
2: Ja, du bringst so viel Hitze in den Raum, oder? Es strahlt einfach gerade durch ganz Luzern.
0: Perfekt. Oh. Darum gehe ich wieder zurück auf den Zug noch.
2: Okay. Ja, in Luzern wird es noch bewölkt. Ich weiß nicht, wie es im Zug aussieht, aber wir werden nur 28 Grad haben am Nachmittag.
0: Nur?
2: Ja, weißt du, es ist wie so, wenn es bewölkt heiss. Ist, ich sage dir ehrlich, wenn es bewölkt ist, dann ist es nachher gefühlt 25 Grad.
0: Okay.
2: Und wenn es richtig sonnig ist, wie das Morgenfall ist, dann sind die 30 Grad, 45 Grad. Am Mittwoch wird dann der Regen kommen, momentan jetzt auf dem Dreifachwetterdach 20 Grad.
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0: Es ist Punkt 8:30, das heisst Halbzeit für den Eddie und für mich, Carina. Wir sind jetzt noch 1,5 Stunde für dich da und in der nächsten halben Stunde hörst du die Presseschau. Der Eddie hat nämlich ein bisschen in die Zeitung reingeschaut und so ein bisschen zusammengefasst, was das Wichtigste oder das komplett Unnötigste in der Zeitung innen steht. Das alles hörst du in der nächsten halben Stunde. Unbedingt dranbleiben. Bis dann, Rance Nairo mit XYZ.

0: Free Fall von Chave Tires. Ist das gsi? Und ein Free Fall hat auch der Eddie heute Morgen in die Zeitungen gemacht und geschaut, was ist dort innen los eigentlich? Was geht ab? Eddie, kannst du uns einen kleinen Vorgeschmack auf die Presseschau geben?
1: Ja, unbedingt. Es geht vor allem in den 20 Minuten auch darum, was, sie haben nämlich einen Bericht darüber gemacht, wie Leute ihren Mittag verbringen. Wie machst du das, Carina, wenn du am Arbeiten bist? Mhm. Wie verbringst du deinen perfekten Mittag?
0: Oh, ich hole einfach Essen, nehme es als Pult und esse es dort und arbeite meistens weiter.
1: Mhm. Genau das machen aber auch ganz viele Leute. Es hat Umfragen gegeben, dass Leute eigentlich eher einfach einen Pult essen. Sie haben dann auch noch mit der Expertin geredet und was dort alles dabei rausgekommen ist, erfährst du dann nach einem Song.

0: Und die grosse Diskussion ist aufgemacht. Wie esst du dein Mittag beim Arbeiten mit deinen Arbeitskollegen zusammen oder einfach nur am Pult allein und schaffst gleichzeitig weiter? Das finden wir zu sehen in der Presseschau.
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3: 20 Minuten hat eine Umfrage gemacht. Kein Bock auf Bürogelaber. Darum esst ihr lieber allein am Pult. Ja, danke 20 Minuten. Weil wir alle und ihr ja nicht essen ja an einem Pult. Weil alle Leute, die arbeiten, die können einfach auch immer am Pult arbeiten. Sei es im Verkauf oder auf der Baustelle oder auch als Buschauffeur. Ja, wir essen halt einfach alle immer am Pult. Und ja, und wenn wir halt auch vielleicht nicht immer Zeit haben für einen richtigen Mittag, dann ist es halt so. Aber wenn ich zum Beispiel als Förster arbeite, irgendwo im Entlebuch zuoberst in der Schattenflur und geschwind Zeit nehme für mein Sandwich am Mittag und mich von der Gruppe distanzieren will, dann sei das so. Vielleicht muss ich noch geschwind pissen und will nicht, dass alle Leute mir zuschauen. Und dann tut es mir auch leid, dass ich deine Umfrage auch nicht ausfüllen kann, weil irgendwie wirkt es in dieser Umfrage, als würden alle immer im Büro arbeiten und am Pult. Ja, auf jeden Fall ist dann dabei auch noch eine Expertin, die erläutert und sagt, dass es wie so ein bisschen mental halt nicht so cool ist. Und ich muss auch ehrlich sagen, ich finde, wenn man dann schon in einem Büro arbeitet, finde ich es ein bisschen schade, dass man dann nicht kurz Zeit nimmt, um miteinander zu Mittag essen. Ich meine, ja, ich arbeite auch in einem Büro, aber was, also ich meine, was spricht dagegen? Wenn ich wirklich so kleiner daheim sein, die Halbstunde, wo ich kleiner daheim bin, wo ich nachher einfach einsam alleine an meinem Handy kann chillen, bringt es dir wirklich, ich sage dir ehrlich, es wird vielleicht auch einfach helfen, wenn man ein paar Friends machen würde, weil Friends, wie zum Beispiel Arbeitskolleginnen, können vielleicht eben auch heilen. People will love you, no matter what. 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Ist vielleicht auch der Satz, wo der nächste Protagonist von unserer 20-Minuten-Story hätte hören sollen. Der Brite Ego, Spitzname Tiny, hat sich nämlich in Thailand in einer ganz speziellen Operation unterziehen lassen, nämlich hat er seinen Penis vergrößert, damit sein Spitzname Tiny nicht mehr vielleicht dazugehört. Kurz darauf ist er dann aber gestorben im Spital an einer Lungenembolie. Die Gerichtsmedizin hat jetzt herausgefunden, dass dazwischen ein Zusammenhang stattgefunden hat. Sehr tragische Geschichte, aber 20 Minuten Kommentarspalte ist natürlich wirklich wieder mal anhinscht wie immer. Ich bin's mal wieder, schreibt nicht zu fassen, dass Mann mit Doppel-N so alles macht. Aber auch der Stinkbär meint, es stimmt also, jede Wurst hat zwei Enden. Also es ist wirklich brutal, was da in der Community gesagt wird. Und der Zürich Oberländer sagt, ich bin sehr dankbar für diesen wertvollen Beitrag. Ich habe diese Geschichte zugleich am Lagerfeuer erzählt und alle Menschen waren glücklich. Dann kam auch noch mein Nachbar hinzu und wir lassen diesen wertvollen Beitrag gemeinsam durch. Er sagte, dass dieser Beitrag sein Leben verändert und sein Herz berührt hat. Ich habe dann ein Megafon geholt und ihn auch den Leuten meiner Straße vorgelesen. Er hat auch ihr Leben verändert. In unserem Dorf wurde durch den Beitrag die Ernte besser und der Brunnen vor dem Tor gibt nun puren Wein. Auch die Fruchtbarkeit unserer Frauen hat sich verdoppelt. Wir sind alle so dankbar, dass es solche wichtigen Beiträge in unserer Welt gibt, die den Menschen neuen Lebensmut spenden. What the fuck? Ich finde es einfach nur weird, was da alles gesagt wird. Und ich check nicht ganz, also es ist ja offensichtlich Ironie, wo einfach sagt, der Bericht ist unnötig. Aber stell dir mal vor, es gibt wirklich Leute, die so sind, so alles, was ich lese in den 20 Minuten, muss mega sinnvoll sein, sonst kann ich nicht leben. Ich glaube, dann ist einfach etwas falsch mit dir.
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0: 3 vor 9 ist es jetzt. Und es ist Zeit, dass du informiert wirst. Und am besten informiert wirst du auf dreifach, nämlich vom Eddy. Der hat Nachrichten für dich ready.
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2: Nach dem tödlichen Amoktat in Aarau hat die Tatwaffe zu Diskussionen geführt. Das, weil es sich um ein halbautomatisches Sturmgewehr gehandelt hat. Solche Waffen sind in der Schweiz seit 2019 verboten. Seither werden trotzdem 10'000 von solchen Waffen legal verkauft, denn viele Kantone erteilen für Sportschützerinnen oder Sammlerinnen Ausnahmebewilligungen. Das zeigen Recherchen von der NZZ am Sonntag. Der Schweizerische Berufsfischerverband probiert, sich stärker gegen importierten Fisch durchzusetzen. Sie lancieren darum eine neue Marke, die Fisch aus hiesigen Gewässern kennzeichnen soll. Die Marke Schweizer Wildfisch soll den Fischereiberuf sichern und dabei helfen, die Artenvielfalt der Fisch in den Schweizer Seen zu erhalten. Der Verband sieht dabei auch das Ziel, Der Verband sagt dabei auch, dass das Ziel ist, unbekanntere Fische wie Rotaugen, Wels oder Karpfen besser zu vermarkten. Die Wahlen in Sachsen-Anhalt sind gross debattiert worden und das auch über die Landesgrenzen raus. Mit dem Wahlsieg der AfD ist das erste Mal, dass die AfD die meisten Stimmen in einem Bundesland hat. Mit fast 44% haben sie aber nicht alleinige Mehrheit, da aber keine von den grossen Parteien CDU, SPD, Grüne oder Linke mit der AfD zusammenarbeiten will, ist es noch nicht sicher, dass die AfD wirklich wird regieren. Die einzige Partei, die eine Koalition in Betracht zieht, ist das Bündnis Sarah Wagenknecht. Bei denen ist es aber noch nicht ausgezählt und nicht klar, ob sie es überhaupt in der Regierung würden schaffen.
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0: Ich habe kurze Hosen an. Eddy, ist das richtig kahl oder wird es kühler?
2: Das ist kein Problem, wenn du ein bisschen einen Brise magst erleiden. Es wird 28 Grad, also alles okay im Rahmen, aber es dauert schon noch ein bisschen. Ich meine, Mittag haben wir einfach mal so 23 Grad. Morgen haben wir dann 16 Grad, auf Nachmittag haben wir dann 30 Grad und dann richtig Sonne, die bretscht. Also morgen würde ich eher eine kurze Hose anlegen und am Mittwoch dann regnet es. Momentan jetzt vom Dreifachwettertag haben wir 20 Grad.
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0: Ich bin letztes Mal wieder mal so durch mein Netflix durchgescrollt und habe so gedacht, ich habe Bock, dann mal einen Kinderfilm zu schauen. Und habe so Bock auf Peak Disney-Film eigentlich. Und dann habe ich so Open Season gefunden. Also Jagdfieber, kennst
2: du? Aha, ich bin gerade gesehen, du bist bei Oben.
0: Oben auch sehr nice, das ist aber von...
2: Das ist Pixar, ja.
0: Ist es Pixar?
2: Mhm.
0: Ist es nicht das Thema, das im Mond drin sitzt?
2: Dreamworks.
0: Das ist doch Dreamworks.
2: Du, ich habe gemeint, es ist Pixar.
0: Wir wissen es nicht. Auf jeden Fall...
2: ich glaube, ich weiß es aber schon. Es ist Pixar.
0: Es ist Pixar. Aber es hat aber auch Shrek gehabt. Oder...
2: Also meine ist ja Cars.
0: Cars ist dein Call?
2: Mhm.
0: Und was ist mit Ice Age?
2: Ich liebe, dass du es gerade aufgebracht hast. Ich liebe Ice Age.
0: Ich liebe Ice Age aber auch. Vor allem, weil mein Hot Take ist der Diego von Ice Age. Ich finde den so hot.
2: Wir sind halt einfach Generation Ice Age, Leute.
0: Generation Ice Age. Und darum hören wir jetzt auch Ice Age. Aber mit dem Song The Week. Nicht aus dem Film, aber die Band heisst Ice Age.

0: going about my day von Lola Hemmerich. Ist das gar gewesen, da auf dreifach. Wir kommen zur Banger Musik, nämlich zum besten Stück vom heutigen Tag.
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0: Und das beste Stück vom heutigen Tag ist vom Duo After und heisst Blind.

After ist ein amerikanisches Pop-Duo, das 2023 in LA gegründet worden ist. Der Name stammt aus dem Visual Novel After von 2003. 2023, vor 3 Jahren, haben sie mit ihrer ersten Single debütiert, die hat «Something Special» geheissen. Und seitdem haben sie noch ganz viele weitere Singles released gehabt. Das Jahr haben sie das erste Studioalbum «Fell Asleep in the Sun» angekündigt. Das wird Mitte September rauskommen, also genauer gesagt nächste Woche. Und «Blind» ist jetzt eine weitere Single, die in diesem Album wird vorkommen. Wir bekommen also einen kleinen Vorgeschmack mit diesem Song. Und die Musik verbindet so ein bisschen Synthpop, Chillwave, Electropop. Also eigentlich perfekt zum Tanzen. Und gute Laune gibt der Song auch. Darum hören wir jetzt rein. After mit dem Song «Blind».

0: After mit dem Song Blind, das beste Stück vom heutigen Tag. Das Album ist nächste Woche sogar noch angesagt. Und wir sind sehr, sehr gespannt, was da noch kommt von dem Pop-Duo aus Amerika.
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0: Morning Chimes for We Zweifel ist das gsi. 9:30 ist es. Zeit, dass du informiert wirst. Und das vom Eddy mit den Kurznachrichten.
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2: Nach der tödlichen Amoktat in Aarau hat die Tatwaffe zu Diskussionen geführt, dass weil es sich um ein halbautomatisches Sturmgewehr gehandelt hat. Solche Waffen sind in der Schweiz seit 2019 verboten. Seither werden aber trotzdem 10'000 solche Waffen legal verkauft. Denn viele Kantone erteilen für SportschützerInnen oder SammlerInnen Ausnahmebewilligungen. Das zeigt die Recherche von der NZZ am Sonntag. Der Schweizerische Berufsfischerverband probiert sich stärker gegen importierte Fisch durchzusetzen. Sie lancieren darum eine neue Marke, die Fisch aus hiesigen Gewässern kennzeichnen soll. Die Marke Schweizer Wildfisch soll den Fischereiberuf sichern und dabei helfen, die Artenvielfalt der Fisch in den Schweizer Seen zu erhalten. Der Verband sagt dabei auch, dass das Ziel ist, unbekanntere Fische wie Rotaugen, Wels oder Karpfen besser zu vermarkten. Dänemarks ehemalige Königin Margrethe II. Ist am Sonntag ins Spital eingeliefert worden. Die 86-Jährige wird wegen einem Bluterguss im Hüftbereich sowie leichter Dehydrierung behandelt, wie die Nachrichtenagentur Ritznau unter Berufung auf das Königshaus berichtet. Margrethe geht es den Umständen entsprechend aber gut, sie sei in guter Stimmung.
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0: Was ist im Himmel los, Eddy?
2: Wolken, bis in Bach. Aber es sind Wolken, bis zu 29 Grad wird es, trotz der Wolken. Aber es ist halt nicht direkt Sonnenlicht, das auf uns prallt. Also es wird nicht ganz so heiß, wie wir uns das in diesem Sommer gewöhnt waren. Morgen haben wir dann am Morgen 16 Grad, auf dem Nachmittag 30 Grad und dort haben wir keine Wolken. Also es wird richtig heiß morgen, am Mittwoch. Ich gebe es dann ein bisschen Regen. Momentan, jetzt auf dem Dreifachwettertag, haben wir 21 Grad.
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0: Vielleicht bist du schon lange wach, vielleicht erst gerade aufgestanden, vielleicht hast du jetzt gerade dreifach eingestellt, vielleicht hörst du schon lange. Spielt alles keine Rolle, weil der Eddy und ich, Carina, wir sind noch für dich da. Wir begleiten dich immer noch durch deinen Morgen mit Banger Musik, guten Themen. Und einfach gute Laune, gute Vibes. Bis um 10 Uhr sind wir noch für dich da.

0: Balloon Pony von Roshina ist das gerade gewesen, am Dreibach. 20 vor 10 ist es jetzt und ja, in 2 Stunden 20 Minuten ist ja schon Mittag und ich bin jetzt schon überlegen, was könnte ich nur zum Mittagessen. Da haben wir natürlich eine Idee, einen Tipp für dich. 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

0: I Used to Kill von Danish, das war Banger Musik auf unserem Sender. Und jetzt kommt das Album der Woche. Das Album gefällt uns also so gut. Man stellt dir jeden Song vor und das immer im Dreiwach oder in der Stosszeit.
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0: Das Album der Woche, das kommt von Eto, von der Schweiz und heisst Sip City.
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0: Ich liebe das so irgendwie, wenn Schweizer Musik mit dem Berndeutsch ist. Ich finde, das klingt so nice einfach. Ich finde, es klingt, ja... Hot Takes sind am besten für mich. Eto ist ein Team von Rap Crews Bern und letzte Woche haben sie ihr das erste Album released. Und mit diesem Sound schleudert sie sich durch Oldschool Flows und harte 808s. Als Query Crew legen sie direkt die Texte auf Prods, welche Oldschool Erbe und Elektro miteinander verbindet. Sie rappen über Wut, Zweifel und Solidarität und in dem neuen Album Sip City nehmen sie uns mit durch so flatternde Tagebuchseiten und Leichtigkeit. Und wir starten ja jetzt gerade in eine neue Woche, darum ein neues Album rein und hört darum jetzt gerade mal in das Intro rein von Eto.

0: Das ist Introxy von dem Album Sip City, da wo Eto letzte Woche am 4. September rausgebracht hat. Das Album hat aber noch ganz viele weitere Songs. Danach hörst du heute in der Stosszeit von 5 bis 7. Oder du hörst einfach selber gerade ins ganze Album rein.
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0: We Hold the Land von Alita war das gerade. Der letzte Song hier im Dreiwach. Weil Eddie und ich, Carina, haben jetzt den Feierabend, vier Morgen. Nennen Sie es Watch. Aber bevor wir uns verabschieden, gibt es nochmal Nachrichten.
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2: Nach der tödlichen Amoktat in Aarau hat die Tatwaffe zu Diskussionen geführt. Das, weil es sich um ein halbautomatisches Sturmgewehr gehandelt hat. Solche Waffen sind in der Schweiz schon seit 2019 verboten. Seither werden trotzdem Zehntausende von solchen Waffen aber legal verkauft. Denn viele Kantone erteilen für Sportschützerinnen oder Sammlerinnen Ausnahmebewilligungen. Das zeigen Recherchen von der NZZ am Sonntag. Der Schweizerische Berufsfischerverband probiert, sich stärker gegen importierten Fisch durchzusetzen. Sie lancieren darum eine neue Marke, die Fisch aus hiesigen Gewässern kennzeichnen. Die Marke Schweizer Wildfisch soll den Fischereiberuf sichern und dabei helfen, die Artenvielfalt der Fisch in der Schweizer See zu erhalten. Der Verband sagt dabei auch, dass das Ziel ist, unbekanntere Fische wie Rotaugen, Wels oder Karpfen besser zu vermarkten. Die ehemalige Königin von Dänemark, Margarete II., ist am Sonntag ins Spital eingeliefert worden. Die 86-Jährige wird wegen einem Bluterguss im Hüftbereich sowie leichter Dehydrierung behandelt, wie die Nachrichtenagentur Ritzau unter Berufung vom Königshaus berichtet. Margarete geht den Umständen entsprechend gut, sie sagt aber guter Stimmung.
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0: Und wir schauen noch, was es jetzt da so gibt im Himmel oben. Edi.
2: Wir haben ein bisschen Wolken heute den ganzen Tag. Bis zu 29 Grad wird es. Morgen Morgen 16 Grad. Auf den Nachmittag morgen 30 Grad. Heute ist es also ein bisschen kälter, als es dann morgen wird. Weil wir haben auch noch mehr Wolken. Und am Mittwoch wird es schön regnerisch mit Maximum 19 Grad. Momentan, jetzt auf dem Dreifachwettertag, 21 Grad.
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0: Turn up, es ist Punkt 10. Der Eddie und ich, Carina, verabschieden uns jetzt. Wir haben dich 3 Stunden lang durch den Morgen begleitet. Und es hat uns eine Freude gemacht, Eddie.
2: Schön viel Spass am Tag des Montags.
0: Yeah, und darum verabschieden wir uns jetzt. Aber es ist natürlich nicht ruhig auf dem Sender. Es läuft Musik und ab 12 Uhr hörst du dann das Mittagsinfo da mit dem Gabriel. Promiscuous von Gomi macht den Anfang.
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0: Midnight Sip mit Typical. Du lässt Mittagsinfo auf dreifach mit mir, Gabriel. Schön, lass es zu.
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0: Am Mikrofon, wie schon gesagt, für dich, Gabriel. Forscherinnen von der Skript-Studie ziehen nach über 2 Jahren positive Zwischenbilanz. Die Studie untersucht Auswirkungen vom kontrollierten Verkauf von Cannabis-Produkten auf die Gesundheit und das Verhalten von Cannabiskonsumierenden. Für das Projekt können Teilnehmende in Biel, Bern und Luzern in Apotheken THC-haltige Produkte wie Cannabis-Harz, Blüten oder E-Flüssigkeiten kaufen. Die Resultate aus der Studie weisen bis jetzt darauf hin, dass die kontrollierte Abgabe den Umstieg auf risikoärmere Konsumformen begünstige. Das sagt der Studienleiter Reto Auer. Die bisherigen Erkenntnisse aus der Studie zeigen, dass eine regulierte Abgabe nicht nur gesundheitlich Wirkung zeigt, sondern auch gesellschaftlich sinnvoll sei, sagt Berner Sozialdirektorin Ursina Andreck heute Morgen. Die Luzerner Landeskirche führt den diesjährigen Bett-Tag zusammen mit der islamischen Gemeinde Luzern durch. So sollte der interreligiöse Dialog gestärkt werden. Der eidgenössische Dank-, Buß- und Bett-Tag findet seit 1848 in allen Kantonen jeweils am 3. Sonntag im September statt. Pfarreien, Kirchengemeinden und Religionsgemeinschaften verarbeiten in ihren Veranstaltungen relevante Themen vom jeweiligen Jahr. Man reagiert mit der Zusammenarbeit mit der islamischen Gemeinde Luzern bewusst auf eine Gesellschaft, die immer mehr auf vorschnelle Meinungen, Falschinformationen und Polarisierungen prägt. Das heisst in der Medienmitteilung. Nach dem Sieg der AfD bei den Landtagswahlen in Sachsen-Anhalt ist es gestern zu zahlreichen Protesten in deutschen Städten gekommen. Der Josef Schuster, Präsident vom Jüdischen Zentralrat in Deutschland, zeigt sich in der rechten Zeitung Welt entsetzt über das Wahlergebnis. Während international rechtspopulistische PolitikerInnen wie der Viktor Orban, der Matteo Salvini oder der Herbert Kickl in Österreich den Erfolg der AfD feiern, redet der Chef der Linken, der französischen Partei La France Insoumise, Jean-Luc Mélenchon, von einer Katastrophe. Er gibt der europäischen Mitte und Rechtspolitikerinnen Mitschuld am Wahlresultat. Ihre Blindheit habe den Aufstieg der rechtsextremen AfD erst möglich gemacht, schreibt er auf X.
2: Ich bin zum Dürr im Gang.
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0: Ja, noch ist es recht bewölkt draussen, aber das tut dann langsam wieder ein bisschen auf. Wir haben im Moment Temperaturen von 26 Grad auf dem Dreifachwetterdach. Im Verlauf des Tages wird es noch auf die 28 aufheizen. Also doch noch recht warm trotzdem, aber die Sonne die versteckt sich mehr oder weniger hinter Wolken. Auch morgen wird es warm, leicht bewölkt. Der Regen der kommt dann am Mittwoch zurück. Im Moment auf dem Wetterdach, wie schon gesagt, 26 Grad. Wir machen gerade weiter. Wir starten in die 1,5 Stunden Mittagsinfo mit einem Bang. Du hörst Ella Minus mit Nick Leon. Das ist Espiral. Viel Spass!

0: Amy Lou Wood Freestyle, een song voor de Los Angeles-based band Untitled Halo. Een song, wo du noch öfter wirst hören, wenn du amix die Woche ein bisschen dreifach hörst. Nämlich ein Tinnitus, ein Lied, das uns so gut gefällt, dass wir es gerade dreimal am Tag spielen, bis dir nachläuft wie so ein nerviger Tinnitus. Jetzt bleiben wir noch in Los Angeles. Wir gehen aber zu einer anderen, sehr vielversprechenden Newcomer-Band für unser bestes Stück.
1: Oh my...
0: Die beiden MusikerInnen von After, der Los Angeles Band, die uns das heutige beste Stück geliefert hat, die haben sich auf der Plattform kennengelernt, wo man sich, glaube ich, heute einfach immer ein bisschen kennenlernt, nämlich auf Hinge. Aus ihnen ist eigentlich nie wirklich etwas Romantisches geworden, aber dafür ziemlich gute Musik. Und trotz der fehlenden romantischen Energie tönt die Musik von After irgendwie doch recht intim und sehr sentimental, fast schon, als wären sie extrem verliebt. Der Song zum Beispiel auch schon gelaufen da im Dreifach, Take Me to Sunrise. Du hörst es im Hintergrund. Sie spielen sehr fest mit repetitiven Rhythmen und träumerischen Gitarre. Das Ganze erinnert mich ein bisschen an die Musik von Kopenhagener Bands, wie zum Beispiel Smerz oder auch Horse Vision. Aber eben nicht in Kopenhagen, sondern in Los Angeles daheim fährt der nächste Song, den wir dir geben, recht intim an, noch mit Gitarre und Stimme, driftet dann aber genau in die träumerischen Landschaften ab, für die After so bekannt sind. Du hörst Blind. Viel Spaß!

0: Phil, versprechen die shoegazy Klang aus Los Angeles. Du hast After gehört mit Blind, unser bestes Stück vom heutigen Tag.
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0: WNTR, du hast auch well gehört, am 20 ab 12 auf dreifach. Du hörst Mittagsinfo mit mir, Gabriel. Nicht nur mit ganz viel informativen Inhalt, sondern auch sehr toller Musik. Nicht oft kommt es vor, dass ein Artist uns schon seit dem allerersten Song da begleitet. Aber bei unseren nächsten beiden Künstlerinnen ist das aber so. Berner Duo Butterflyka. Baustelle damals vor 2 Jahren unser bestes Stück gewesen. Inzwischen auch zahlreiche Mal bei uns im Interview vorbeikommen und auch den Sommer am Funk am See gespielt. Lovis hat mit den beiden aus Bern mal geredet fürs Augs. Dort haben sie eine eigene Playlist mitgebracht und für 2 Stunden dreifach bespielt. Und dort haben sie auch erzählt, dass abgespacete, sphärische Cloud-Rap-Ding, das war nicht von Anfang an mega von ihrem Interesse gewesen.
1: Ich sage ja, als Teenie, es zieht einfach rein, wenn man in Bern ist. Ich habe das Gefühl, die wenigsten hören das nicht. So Fischer-Mädeli von der Gang. Und ja, irgendwann hatte ich das Gefühl, aber sie auch vom Underground ein bisschen mehr cloudigere Sachen gekommen. Würde sagen, sicher auch Suki, der mich irgendwie dort auch so ein bisschen reinbracht. Oder so wie, wo ich so wie auch checkt, ah, es ist etwas Interessantes, was eine ganze Bewegung irgendwie auch gibt, außerhalb der Schweiz, wo hure viel läuft und schon hure lang viel läuft.
0: Angefangen mit ein bisschen klassischem Rap sind sie immer mehr in experimentelle Sphären abgerutscht. Und auf dem nächsten Track werden sie auch begleitet von einer anderen Künstlerin, nämlich Septacore aus Solothurn, die nicht besser zu ihrer Klangästhetik passen kann. Bekannt auch als Sängerin von der Band Robot Dog Funeral ist Septacore auf dem Solo-Zeug ein bisschen experimenteller und auch deutschsprachig unterwegs. Wir hören jetzt rein in das Lied, das Butterfly zusammen mit Septacore aufgenommen hat. Du hörst Made You Cry. Viel Spass! Das ist Mittagsinfo hier auf Radio Dreifach. Am Mikrofon für dich noch gute Stunde bin ich, der Gabriel.

0: Du hast Seychelles gehört mit Jiggy. Es ist 1:30.
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0: Am Mikrofon für dich, Gabriel. Forscherinnen von der Skriptstudie ziehen nach über 2 Jahren positive Zwischenbilanz. Die Studie untersucht Auswirkungen vom kontrollierten Verkauf von Cannabisprodukten auf die Gesundheit und das Verhalten von Cannabiskonsumierenden. Für das Projekt können Teilnehmende in Biel, Bern und Luzern in Apotheken THC-haltige Produkte kaufen. Die Resultate aus der Studie weisen bis jetzt darauf hin, dass die kontrollierte Abgabe den Umstieg auf risikoärmere Konsumformen begünstigt. Das sagt der Studienleiter Reto Auer. Die Luzerner Landeskirche führen den diesjährigen Betttag zusammen mit der islamischen Gemeinde Luzern durch. So sollte der interreligiöse Dialog gestärkt werden. Man reagiere bewusst auf eine Gesellschaft, die immer mehr von vorschnellen Meinungen, Falschinformationen und Polarisierung geprägt sei, heisst es in der Medienmitteilung. Nach dem Sieg von der AfD bei der Landtagswahl in Sachsen-Anhalt ist es gestern zu zahlreichen Protesten in deutschen Städten gekommen. Der Chef der linken französischen Partei La France Insoumise, Jean-Luc Mélenchon, redet von einer Katastrophe. Er gibt den europäischen Mitte-Politikerinnen Mitschuld am Wahlresultat. Ihre Blindheit habe den Aufstieg der rechtsextremen AfD erst möglich gemacht, schreibt er auf X.
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0: Es ist warm draussen, auch wenn die Sonne nicht so recht hinter den Wolken schauen will. Haben wir heute Höchsttemperaturen von 28 Grad. Gegen frühen Nachmittag könnte es zu einzelnen Regenschauern kommen. Die halten aber nicht lange an. Morgen eigentlich ein recht ähnliches Spiel. Auch dort sehr stark bewölkt, aber trotzdem schwüle Temperaturen, 29 Grad Höchsttemperatur. Am Abend kühlt es dann ab auf 16 Grad. Heute und morgen. Morgen mit einzelnen Regenschauern zu rechnen. Im Moment auf dem Dreifachwetterdach haben wir 26 Grad. Und wir machen schon weiter mit Dalé und iPhone God Cover. Du hörst das Mittagsinfo auf Dreifach. Noch gut eine Stunde begleite ich, den Gabriel, dich durch den Mittag. Schön, lass zu.

0: die grosse Sensation im Moment aus New York City. Du hast die wundervollen Fuckers gehört mit Play Me in Band, die uns schon ein bisschen länger begleitet. Länger darf dreifach begleitet uns auch unser wiederkehrendes Segment Presseschau. Dort schauen wir jeden Morgen in die Zeitungen, in die Schweizer Medienlandschaft rein und geben dir Kurioses, Lustiges, Verwirrendes auf den Weg. Heute hat sich der Eddie durch die Medienlandschaft gewagt. Er steht auf Penisverlängerungen, Sandwiches im Entlebuch und Bratwürste am Lagerfeuer gestossen.
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3: 20 Minuten hat eine Umfrage gemacht. Kein Bock auf Bürogelaber. Darum esst ihr lieber allein am Pult. Ja, danke 20 Minuten. Weil wir alle, und ihr ja nicht, essen ja an einem Pult. Weil alle Leute, die arbeiten, die können einfach auch immer am Pult arbeiten. Sei es im Verkauf oder auf der Baustelle. Oder auch als Buschauffeur. Ja, wir essen halt einfach alle immer am Pult. Und ja, und wenn wir halt auch vielleicht nicht immer Zeit haben für einen richtigen Mittag, dann ist es halt so. Aber wenn ich zum Beispiel als Förster arbeite, irgendwo im Entlebuch zuoberst in der Schattenflur und geschwind Zeit nehme für mein Sandwich am Mittag und mich von der Gruppe distanzieren will, dann sei das so. Vielleicht muss ich noch geschwind pissen und will nicht, dass alle Leute mir zuschauen. Und dann tut es mir auch leid, dass ich deine Umfrage auch nicht ausfüllen kann, weil irgendwie wirkt es in dieser Umfrage, als würden alle immer im Büro arbeiten und am Pult. Ja, auf jeden Fall ist dann dabei auch noch eine Expertin, die erläutert und sagt, dass es wie so ein bisschen mental halt nicht so cool ist. Und ich muss auch ehrlich sagen, ich finde, wenn man dann schon in einem Büro arbeitet, finde ich es ein bisschen schade, dass man dann nicht kurz Zeit nimmt, um miteinander zu Mittag zu essen. Ich meine, ja, ich arbeite auch in einem Büro, aber was spricht dagegen? Wenn ich wirklich so kleiner daheim sein, die halbe Stunde, wo ich kleiner daheim bin, wo ich nachher einfach einsam alleine an meinem Handy kann chillen, bringt es dir wirklich, ich sage dir ehrlich, es würde vielleicht auch einfach helfen, wenn man ein paar Friends machen würde, weil Friends, wie zum Beispiel Arbeitskolleginnen, können vielleicht eben auch heilen. People will love you, no matter what. 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Ist vielleicht auch der Satz, wo der nächste Protagonist von unserer 20-Minuten-Story hat sollen hören. Der Brite Ego, Spitzname Tiny, hat sich nämlich in Thailand in einer ganz speziellen Operation unterziehen lassen. Nämlich hat er seinen Penis vergrößert, damit sein Spitzname Tiny nicht mehr vielleicht

0: dazugehört. Kurz darauf ist er dann aber gestorben im Spital an einer Lungenembolie. Die Gerichtsmedizin hat jetzt herausgefunden, dass dazwischen ein Zusammenhang stattgefunden hat. Sehr tragische Geschichte, aber 20 Minuten Kommentarspalte ist natürlich wirklich wieder mal unhinged wie immer. Ich bin's mal wieder, schreibt nicht zu fassen, dass Mann mit Doppel-N so alles macht. Aber auch der Stinkbär meint, es stimmt also, jede Wurst hat zwei Enden. Also es ist wirklich brutal, was da in der Community gesagt wird. Und der Zürich Oberländer sagt, ich bin sehr dankbar für diesen wertvollen Beitrag. Ich habe diese Geschichte zugleich am Lagerfeuer erzählt und alle Menschen waren glücklich. Dann kam auch noch mein Nachbar hinzu und wir lassen diesen wertvollen Beitrag gemeinsam durch. Er sagte, dass dieser Beitrag sein Leben verändert und sein Herz berührt hat. Ich habe dann ein Megafon geholt und ihn auch den Leuten meiner Straße vorgelesen. Er hat auch ihr Leben verändert. In unserem Dorf wurde durch den Beitrag die Ernte besser und der Brunnen vor dem Tor gibt nun puren Wein. Auch die Fruchtbarkeit unserer Frauen hat sich verdoppelt. Wir sind alle so dankbar, dass es solche wichtigen Beiträge in unserer Welt gibt, die den Menschen neuen Lebensmut spenden. What the fuck? Ich finde es einfach nur weird, was da alles gesagt wird. Und ich check nicht ganz, also es ist ja offensichtlich Ironie, wo einfach sagt, der Bericht ist unnötig. Aber stell mal vor, es gibt wirklich Leute, die so sind, so alles, was ich lese in den 20 Minuten, muss mega sinnvoll sein, sonst kann ich nicht leben. Ich glaube, dann ist einfach etwas falsch mit dir.
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0: intime Klang aus Chicago. Du hast das Trio Mary Tyler gehört, da im Mittagsinfo. Am Mikrofon für dich, der Gabriel.
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0: Ja, wir möchten eine kleine Zeitreise. Wir gehen in die Vergangenheit, in die späten 60er Jahre. Eine Zeit von Umbrüchen und grossen gesellschaftlichen Veränderungen. In Deutschland entsteht der sogenannte Krautrock unter dem Eindruck von der amerikanischen Rockplatte, wo durch die Besatzungsmächte auf Deutschland kommen, nach dem Zweiten Weltkrieg, und auch inspiriert von einem gewissen Freiheitsgeist und der klassischen Avantgarde mit Leuten wie dem Karl-Heinz Stockhausen, haben junge MusikerInnen, die meisten so ein bisschen aus einem akademischen Musikstudium-Kontext aus, angefangen, experimentelle Rockmusik zu machen. Ganz bekannt für den Krautrock die repetitiven Rhythmen, die schon fast ins Hypnotische langgezogen werden. Zum Beispiel bei Can. In unserer Altmusiksendung im Intravinyl haben wir aber letzte Woche am Samstag eine kleine andere Facette vom Krautrock kennengelernt. Nicht eine, die auf rigiden Strukturen besteht, sondern eher ins Psychedelische, ins Freifliessende abdriftet, mit den beiden Bands Ashra Temple und Tangerine Dream, beide aus Berlin, also abseits von dieser klassischen Düsseldorf-Szene, wo man eben mit Can, LA Düsseldorf oder auch mit Kraftwerk verbindet, ist Musik, die explosiver, wilder und unzähmter tönt als alles andere im Krautrock zu dieser Zeit. Du hörst ein kleines Stück davon. Wenn du mehr willst über Ashra Temple und Tangerine Dream erfahren, dann kannst du das ab sofort auf dreifach.ch/intro. Da findest du nämlich den ganzen Blog zu der Sendung. Du hörst Ashra Temple mit Amboss.

0: Sommerquitter-Vibes mit dem französischen Klangkünstler Simili Göm. Du hörst Radio Dreifach. Am Mikrofon für dich, Gabriel.
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0: Forscherinnen von der Skriptstudie ziehen nach über 2 Jahren eine positive Zwischenbilanz. Die Studie untersucht die Auswirkungen vom kontrollierten Verkauf von Cannabisprodukten auf die Gesundheit und das Verhalten von Cannabiskonsumierenden. Für das Projekt können Teilnehmende in Biel, Bern und Luzern in Apotheken THC-haltige Produkte wie Cannabis, Harz, Blüten oder E-Flüssigkeiten kaufen. Die Resultate aus der Studie weisen bis jetzt darauf hin, dass die kontrollierte Abgabe den Umstieg auf Risiko ärmere Konsumformen begünstige. Das sagt der Studienleiter Reto Auer. Die bisherigen Erkenntnisse aus der Studie zeigen auch, dass eine regulierte Abgabe nicht nur gesundheitliche Wirkung zeigt, sondern auch gesellschaftlich sinnvoll sei, sagt Berner Sozialdirektorin Ursina Andereck. Die Luzerner Landeskirche führt den diesjährigen Bettag zusammen mit der islamischen Gemeinde Luzern durch. So sollte der interreligiöse Dialog gestärkt werden. Der eidgenössische Dank-, Buß- und Bettag findet seit 1848 in allen Kantonen jeweils am 3. Sonntag im September statt. Pfarreien, Kirchengemeinden und Religionsgemeinschaften verarbeiten in ihren Veranstaltungen relevante Themen vom jeweiligen Jahr. Wir reagieren mit der Zusammenarbeit mit der islamischen Gemeinde Luzern bewusst auf eine Gesellschaft, die immer mehr von vorschnellen Meinungen, falschen Informationen und Polarisierung prägt sei, heisst es in einer Medienmitteilung. Nach dem Sieg der AfD bei den Landeswahlen in Sachsen-Anhalt ist es gestern zu zahlreichen Protestaktionen in deutschen Städten gekommen. Der Josef Schuster, Präsident vom Jüdischen Zentralrat in Deutschland, zeigt sich in der rechten Zeitung Welt entsetzt über die Wahlergebnisse, während international rechtspopulistische Politikerinnen wie der Viktor Orban, der Matteo Salvini oder der Herbert Kickl den Erfolg der AfD feiern, redet der Chef der linken französischen Partei La France Insoumise, der Jean-Luc Mélenchon, von einer Katastrophe. Er gibt den europäischen Mitte-Politikerinnen Mitschuld am Wahlresultat. Ihre Blindheit habe den Aufstieg der rechtsextremen AfD erst ermöglicht, schreibt er auf X.
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0: Es ist noch sommerlich warm, obwohl sich die Sonne immer ein bisschen mehr hinter den Wolken versteckt. Wir haben bewölkte 29 Grad Höchsttemperatur heute. Ähnlich sieht es auch morgen aus. Dort musst du aber einfach gegen Abend mit vereinzelten Regenschauern rechnen. So richtig abkühlen tut es dann am Mittwoch den ganzen Tag regnerisch bei Höchsttemperaturen von 17 Grad. Im Moment auf dem Dreifach Wetterdach haben wir warme 27 Grad.
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0: Du hörst das Mittagsinfo noch die letzte halbe Stunde mit mir, Gabriel. Schön, lass es zu, schön bist du dabei. Das ist Porches und ein Track, der mich gerade hungrig macht. Das ist Lunch.

0: vor gar nicht allzu langer Zeit unser Album von der Woche gewesen. Klingt fast ein bisschen wie Dean Blunt. Du hast den Samba Jean Baptiste gehört mit Cars. Du lässt das Mittagsinfo da auf dreifach. Und wenn die sehr entspannte, moody Klänge vom Samba Jean Baptiste für dich ein bisschen zu entspannt sind, dann keine Sorge, jetzt wirst du richtig wachgerüttelt.
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0: Eine ganz spezielle Sendung heute im Pamir am Abend zwischen 8 und 10 ist die Hölle los hier im Studio. Nicht nur vom Sound, sondern auch ein bisschen die Hölle los, weil es ist die letzte Sendung von der Liv. Sie geht nämlich auf Berlin und hinterlässt eine sehr, sehr krasse Track-Selection, wo jetzt weitergeführt wird von einer Mystery Person, die wir noch nicht revealen. Wenn du aber herausfinden willst, wer das ist, dann lass heute Abend zu mit der alten und der neuen Stimme von Pamir. Die Liv hat dir auch eine bald Ladung von ihren Lieblingssongs für ihre letzte Sendung dabei. Einen lassen wir jetzt schon. Das ist Trä mit Pipi, Pipi, Pipi. Aleka! Viel Spass! Das ist das Mittagsinfo. Mehr von diesem Sound heute Abend zwischen 8 und 10 im Pamir. Schön, lass ich zu. Am Mikrofon für dich bin ich der Gabriel. Oui, oui, oui, oui! Trä! Pi, pi, pi, Aleka!

0: Slack Rock von Bands wie Slint oder auch Sparkle Horse. Der Halt in der Musik von Golf Hugo aus Bern nachher. Du hast Poker Card gehört. Jetzt bleiben wir noch ein bisschen in der Vergangenheit. Wir gehen aber ein bisschen weiter als in den 90er und frühen 2000er. Ganz, ganz weit zurück in die späten 60er.
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0: Eine komplette Neuentdeckung für mich. Ich habe vorher nicht gekannt, obwohl ich recht, recht interessiert bin an dem Ort, wo die Musik entstanden ist und auch dieser Zeit. Wir haben nämlich die späten 60er in Michigan. Wenn du dich ein bisschen auskennst, das war die Zeit, wo in Michigan Bands wie Stooges oder MC5 gewütet haben. Bands, die später als Proto-Punk bezeichnet worden sind. Also Punk, bevor die Bezeichnung Punk überhaupt gang und gäbe war. Rohe, ungefilterter Rock, reduziert aufs Bare Minimum, 3 Akkorde und Geschrei, mehr braucht es nicht für einen guten Song. Anders könnte es in der Musik von Dave Bixby nicht tönen. Der Dave Bixby, der ist in einer Hippie-Kommune gross geworden in seiner Jugend. Konsumiert er fast täglich LSD, bis er dann einen plötzlichen spirituellen Awakening hat, von den Drogen wegkommt und sich dem Christentum widmet. Und das, die Bewegung hin zu einer neuen Spiritualität, die fasst er auch zusammen auf dem Album Ode to Quetzalcoatl. Quetzalcoatl, ich habe jetzt die ganze Zeit so schön gelernt, wie man das ausspricht. Das ist eine mesopotamische Gottheit. Der Dave Bixby, der singt über Spiritual Awakenings, über seine Verbundenheit zur Natur. Lieder, die lange in Vergessenheit geraten worden sind, aber dann im 21. Jahrhundert neu entdeckt wurden und jetzt so etwas wie ein Kultklassiker geworden ist. Wir hören in Drug Song rein. Das ist der Dave Bixby.

0: Der Dave Bixby hat den Verstand verloren. Du hast seinen Drug-Song gehört aus den späten 60ern. Das ist unser Klassiker von der Woche. Mehr erfährst du auf dreifach.ch/Klassiker der Woche.
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0: Und jetzt hat Izzy Spears schlechte Nachrichten für dich. Das ist Bad News. Viel Spaß?

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0: Am Mikrofon für dich, Gabriel. Die Studie, Skriptstudie zieht nach über 2 Jahren positive Zwischenbilanz. Die Studie untersucht die Auswirkungen vom kontrollierten Verkauf von Cannabisprodukten auf die Gesundheit und das Verhalten von Cannabiskonsumierenden. Für das Projekt können Teilnehmende in Biel, Bern und Luzern in Apotheken THC-haltige Produkte wie Cannabisharz, Blüten oder E-Flüssigkeiten kaufen. Die Resultate aus der Studie weisen bis jetzt darauf hin, dass die kontrollierte Abgabe den Umstieg auf risikoärmere Konsumformen begünstigt. Das sagt auf jeden Fall der Studienleiter Reto Auer. Die bisherigen Erkenntnisse aus der Studie zeigen, dass eine regulierte Abgabe nicht nur gesundheitlich Wirkung zeige, sondern auch gesellschaftlich sinnvoll sei, sagt die Berner Sozialdirektorin Ursina Andreck heute Morgen. Die Luzerner Landeskirche führt den diesjährigen Bettag zusammen mit der islamischen Gemeinde Luzern durch. So sollte der interreligiöse Dialog gestärkt werden. Der eidgenössische Dank-, Buß- und Bettag findet seit 1848 in allen Kantonen jeweils am 3. Sonntag im September statt. Pfarreien, Kirchengemeinden und Religionsgemeinschaften verarbeiten in ihren Veranstaltungen relevante Themen vom jeweiligen Jahr. Mit der Zusammenarbeit mit der islamischen Gemeinde Luzern reagiere ich bewusst auf eine Gesellschaft, die immer mehr von vorschnellen Meinungen, Falschinformationen und Polarisierung geprägt sei, heisst in der Medienmitteilung. Nach dem Sieg der AfD bei der Landtagswahl in Sachsen-Anhalt ist es gestern zu zahlreichen Protesten in deutschen Städten gekommen. Josef Schuster, Präsident des Jüdischen Zentralrats in Deutschland, zeigt sich in der rechten Zeitung Welt entsetzt über das Wahlergebnis, während international rechtspopulistische Politikerinnen wie der Viktor Orban, der Matteo Salvini und der Herbert Kickl den Erfolg der AfD feiern, redet der Chef der linken französischen Partei La France Insoumise de Jean-Luc Mélenchon von einer Katastrophe. In einer Nachricht auf X geht er den europäischen Mitte-PolitikerInnen Mitschuld am Wahlresultat. Ihre Blindheit habe den Aufstieg von der rechtsextremen AfD erst möglich gemacht, schreibt er.
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0: Ja, obwohl es recht warm ist, bleibt die Sonne versteckt hinter der Wolkenfront. Wir haben 29 Grad Höchsttemperatur heute. Morgen auch 29 Grad. Am Mittwoch dann kühlt es dann richtig ab. Es ist regnerisch bei 17 Grad Höchsttemperaturen. Auch am Dienstagabend fängt es schon ein bisschen an zu regnen, dann der grosse Regen. Aber am Mittwoch, heute bleibt es auf jeden Fall noch trocken. Im Moment auf dem Dreifachwetterdach 27 Grad.
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0: Das war es mit dem Mittagsinfo. Mega schön hast du zugelassen. In gut 2,5 Stunden geht es, habe ich richtig gerechnet? Nein, 3,5 Stunden geht es da auf Dreifach weiter mit der Stosszeit. Bis dann hörst du die best music selection ever. Offeriert von unserer Musikredaktion hörst du Inner Life mit Balmy. Viel Spass! Bis in 3,5 Stunden, bis um 5 Uhr. Dann begleitet Ronja und ich, der Gabriel, dich durch deinen Feierabend in der Stosszeit. Nachher vom 7. bis 8. das krass Politik. Und dann vom 8. bis 10. so richtig Headbangen mit dem Pamir. Du hörst Inner Life.

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0: Roshina mit Balloon Pony.
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0: Californication von Zuko vs. The World. Hast du schon gerade gehört, hier auf Radio Dreifach. Und du weißt, was es heisst. Es ist 3 vor 5, bedeutet, es geht los mit der Stosszeit.
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0: Ein Mann ist in der Nacht von Samstag auf Sonntag in drei Seinen gegumpelt. Der Grund? Er ist von einer Polizeikontrolle geflüchtet. So Central Plus. Zwei Polizisten haben ihn um die 3:30 in der Nacht aus der Reuss rausgerettet. Er hat sich in einer Polizeikontrolle am Bahnhof entzogen. Ist zu Fuß geflüchtet und anschließend in die Reuss gegumpelt. Dort ist er dann in Not geraten und hat um Hilfe geschrien. Nach Angaben von der Polizei sind ihre Einsatzkräfte auf so etwas ausgebildet. Der Mann hat sich momentan in Polizeihaft befunden, weshalb er auch geflüchtet ist. Nach der tödlichen Amok-Tat in Aarau hat die Tatwaffe, also ein halbautomatisches Sturmgewehr, zur Diskussion geführt. Denn solche Waffen sind seit 2019 in der Schweiz verboten. Seitdem sind aber trotzdem 10'000 von solchen Waffen legal verkauft worden. Denn viele Kantone haben für Sportschützen oder Sammler eine Ausnahmebewilligung gemacht. Das zeigt die Recherchen von der NZZ am Sonntag. Der Täter hat seine Waffen vor 20 Jahren im Kanton Aargau gekauft. Die Schweiz ist laut dem Armeechef Benedikt Roos ebenfalls Ziel von Cyberangriff und Sabotage. Besonders Russland stellt eine Bedrohung für die Schweizer Sicherheit dar. Das sagt der Roos im Tagesgespräch von Radio SRF. Täglich wird versucht, in Computersystem einzudringen und Daten zu stellen oder Systeme lahmzulegen. Viele Angriffe können abgewehrt werden, Sicherheitslücken müssen aber fortlaufend geschlossen werden.
2: Ausfallmeldung zur S7 nach Luzern.
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0: Gabi, hast du Lust, Wetterfrosch spielen und uns erzählen, was so für Wetter wird?
3: Oh ja, für das fang doch am besten an mit der Quizfrage. Ronja, was denkst du, wie warm ist es draussen?
0: 25 Grad.
3: Es ist 29 Grad.
0: Was?
3: Can you believe it? Und das, obwohl sich die Sonne hinter den Wolken versteckt. Morgen ist es ähnlich bewölkt und auch ähnlich schwül draussen. 29 Grad Höchsttemperatur morgen. Am Mittwoch kühlt es dann so richtig ab mit Regenschauer und 17 Grad Höchsttemperatur im Moment auf dem Dreifachwetterdach. Wie gesagt, 29 Grad.
0: Du hast gehört, es geht weiter mit Musik. Jetzt nämlich hörst du Ramstein von Goshi.
3: Das ist Stusszeit mit Rania und mir und Gabriel. Bleib dran, es wird lustig.
0: Es wird lustig.
3: Friede, Freude, Eierkuchen.

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0: Lights on von Nehmet de Doll. Hast du gerade gehört? Hier live auf Radio Dreifach in der Stosszeit. Heute zusammen mit mir, der Ronja und dem Gabi. Und jetzt gehen wir in ein ganz krasses Album rein, nämlich unser Album von der Woche.
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0: Unser Album von dieser Woche ist von Eto und heisst Sip City Eto. Wenn du regelmässig Radio Dreifach hörst, dann weißt du, Eto läuft schon etwas länger hier bei uns auf dem Radio. Und jetzt haben sie einfach ein neues Album gedroppt, nämlich Sip City.

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Eto ist eine Tinfa-Rap-Crew aus Bern und letzte Woche haben sie ihr erstes Album released. Mit ihrem Sound schleudert sie dich eigentlich durch Oldschool-Flows und harte 808s. Als Queer-Crew legen sie direkte Texte auf Prods, welche Oldschool-Erbe und Electro miteinander verbindet. Sie rappen über Wut, Zweifel und Solidarität. Zudem in ihrem neuen Album Sip City nehmen sie dich mit durch eine flatternde Tagebuchseite und Leichtigkeit. Also was machen, wenn das Patriarchat abfuckt? Eto sagt rappen. Ich würde sagen, wir lassen mal in den ganzen Song, der gleich heisst wie das Album, nämlich hörst du jetzt Sip City vom Album Sip City von Eto. Viel Spass!

0: Sib Sidi Fueto hast du gerade gehört. Und definitiv ein Banger, aber du darfst dich auf noch mehr freuen von Eto. Nämlich hat unsere Musikpraktikantin Mila ein Interview haben mit Alma von Eto. Und nach dem nächsten Song hörst du das Interview sogar.
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0: Bevor wir aber das exklusive Interview von Eto hören dürfen, lassen wir zuerst noch ein Lied. Nämlich hörst du jetzt .com von Effi und Eurohead. Und nach dem Song gehen wir rein.

0: Dotcom, hast du gerade gehört. Und wie versprochen, gibt es jetzt ein paar Ausschnitte aus dem Interview, wo die Milla, unsere Musikpraktikantin, mit Eto gemacht hat, besser gesagt mit Alma von Eto, passend zu unserem Album von der Woche. Und ich würde gerade sagen, wir gehen gerade ins erste Teil, nämlich Album-Release. Wie fühlst du dich?
1: Mega gut, irgendwie mega gross. Der Freitag war ein mega aufregender Tag. Und auf eine Art ja speziell, wo wenn man etwas rausgibt und released, ist jetzt auch nicht draussen. Aber je nachdem ist man ja dann irgendwie alleine daheim und ist so, oh mein Gott, das ist jetzt draussen. Aber die Welt hat sich eigentlich gar nicht verändert. Und wir haben uns alle zusammen auch noch getroffen und das war mega schön gewesen. Und ich glaube, wir haben alle mega Freude und sind auch auf eine Art stolz, dass wir das geschafft haben. Und wir sind so lange in diesem Prozess irgendwie vom Album, dass es einfach auch mega cool ist, dann so zu sehen, was man hat gemacht und dass es jetzt fertig ist und dass man nicht mehr daran ändern kann. Und natürlich auch mega schön zu hören, dass so wie Leute Freude daran haben.
0: Gute Vibes sind also um nach dem Album Release. Die Milla hat sich aber noch gefragt, wie sieht eigentlich Sip City aus?
1: Also ich glaube, Sip City kann überall sein, egal wo. Ich glaube, es ist auch die gleiche Sip City, weil die an verschiedenen Orten ist. Es hat ganz viele verschiedene Leute und es ist sicher geprägt von ähnlichen Werten, so einer angenehmen Stimmung, einer Motivation, Wertschätzung, so Momente, die man zusammen teilen kann. Das Gefühl von in dieser Sip City ist niemand alleine und wenn man mal gerne die Zeit alleine verbringt, ist das natürlich gut, aber man ist eigentlich gleich immer zusammen und hat das Gefühl von Gemeinschaft. Wenn so Betreuungen und Ängste und so Scheiss-Situationen von außen kommen, dass man das irgendwie zusammen auffangen kann und sich diesen Ängsten auch stellen kann. Gleichzeitig wäre es jetzt nicht etwas Abgeschlossenes, glaube ich, sondern etwas so mega Offenes, wo jede Seite, jede Himmelsrichtung auf und ab einfach offen ist so, und sicher nicht so ein geschlossenes Treffen.
0: Sip City, den Fall sehr individuell. Die Milla hat noch nämlich eine letzte Frage gestellt, und zwar, was ist dein favorite Track aus dem Album?
1: Ich glaube, was mir vielleicht fast am meisten abholt oder mir mega gefällt und ich auch so irgendwie etwas Einzigartiges vielleicht vom Album finde und so mein Hip-Hop-Album-Intro Herz erfüllt, ist schon irgendwie das Intro und nicht der zweite Song Sip City. Ich habe das Gefühl, uns ist dort irgendwie gut gelungen, geht beim Sip City, beim zweiten Song, so ein kleines Album irgendwie zusammenzufassen und so einen kleinen Gesamtüberblick geben und es ist irgendwie so eine schöne Mischung dort.
0: Du hast also gehört, Sip City, das Lied, das wir vorne tatsächlich gehört haben, ist in dem Fall eines der Lieblingstracks von Alma auf dem neuesten Album. Das war es auch mit den Eindrücken aus dem Interview von Eto. Wenn du mehr über das Ganze wissen willst, kannst du alles auf unserer Webseite dreifach.ch nachhören. Wir machen jetzt weiter mit etwas Musik, bevor es dann auch gleich zu den News geht. Nämlich hörst du jetzt noch «You the Cake» von Che Mario.

0: Pony Boy mit Psilocybin hast du gerade gehört. Und es ist 5:35. Du hörst gerade die Stosszeit zusammen mit Ronja und dem Gabi. Und du weißt, es ist Zeit für die News.
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0: Ein Mann ist in der Nacht von Samstag auf Sonntag in Treuss hineingumpelt. Der Grund? Er ist von einer Polizei geflüchtet, Polizeikontrolle geflüchtet, so Central Plus. Er hat sich einer Polizeikontrolle am Bahnhof entzogen, ist zu Fuß geflüchtet und anscheinend in Treuss hineingumpelt. Dort ist er dann in Not geraten und hat um Hilfe geschreit. Nach Angaben der Polizei sind ihre Einsatzkräfte auf so etwas ausgebildet. Der Mann hat sich momentan in Polizeihaft befunden, weshalb er auch geflüchtet ist. Nach der tödlichen Amok-Tat in Aarau hat Tatwaffen, also ein halbautomatisches Sturmgewehr, zu Diskussionen geführt. Denn solche Waffen sind seit 2019 in der Schweiz verboten. Seitdem sind aber trotzdem 10'000 von solchen Waffen legal verkauft worden. Denn viele Kantone haben für Sportschützen oder Sammler eine Ausnahmebewilligung gemacht. Das zeigt die Recherche von der NZZ am Sonntag. Der Täter hat seine Waffen vor 20 Jahren im Kanton Aargau gekauft. Die Schweiz ist laut dem Armeechef Benedikt Ross ebenfalls Ziel von Cyberangriffen und Sabotagen. Besonders Russland stelle eine Bedrohung für die Schweizer Sicherheit dar. Das sagt Ross im Tagesgespräch von Radio SRF. Täglich wird versucht, in Computersystem einzudringen und Daten zu stellen oder Systeme lahmzulegen. Viele Angriffe können abgewehrt werden. Sicherheitslücken müssen aber fortlaufend geschlossen werden.
2: Ausfallmeldung zur S7 nach Luzern.
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0: Wir machen noch einen kurzen Einblick ins Wetter. Heute Höchsttemperaturen von 29 Grad, aber bewölkt bedeutet, es ist so wunderschön tüppig heiß den ganzen Tag. Morgen wird es genau gleich weiter sogar mit ein bisschen mehr Sonne, aber Höchsttemperaturen von 31 Grad. Ab Mittwoch kühlt es dann wunderschön wieder ab. Am Mittwoch ist nämlich keine Sonne mehr zu sehen, sondern den ganzen Tag nur noch Regen mit Höchsttemperaturen von 18 Grad. Momentan auf unserem dreifachen Wettertag haben wir 27 Grad.
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0: Wir haben Punkt 5:30. Bedeutet, es geht noch genau 1,5 Stunden heute zusammen mit dem Gabi und mir, der Ronja, in der Stosszeit. Wir lassen jetzt noch ein bisschen Musik. Du hörst Drunk Lullaby von Venturing.

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mal gehört, weil das ist nämlich eine Verfilmung von einem Videospiel. Und zwar geht es in diesem Film eigentlich so ein bisschen, es ist so ein bisschen ähnlich wie Backrooms, kann man sagen. Und zwar geht es darum, dass ein Mann in so einem seltsamen, sterilen U-Bahn-Gang gefangen ist. Und er hat anscheinend so einen Endlosschleife. Also er geht dort um die Ecke rum und er bleibt einfach die ganze Zeit am gleichen Ort. Beziehungsweise es wiederholt sich alles ständig. Um aus dem Ganzen rauszukommen, muss er Exit 8 finden. Und zum Exit 8 finden gibt es 3 Regeln. Und zwar entdeckst du eine Veränderung, kehrst du sofort um. Bedeutet, du gehst wieder zurück. Entdeckst du nichts, gehst du weiter. Und wenn du auch nur einen einzigen Hinweis übersiehst, musst du zurück zum Anfang. Also es ist eigentlich wie so ein Etappenspiel und ich glaube, es gibt immer so Stufen 1 bis 8. Ich habe das Game aber leider nie gespielt. Dann, wenn du diese 3 Sachen berücksichtigst, ist einfach das Ziel, Exit 8 zu finden. Und wenn du den gefunden hast, kommst du aus dem Ganzen wieder raus. Und im Film gibt es einen jungen Mann, der eigentlich die Hauptrolle spielt. Er ist dann eigentlich wie in dem Game drin. Und er spielt eigentlich dich, wie du das spielst beim Spielen. Aber im Film spielt er es für dich. Kann man eigentlich sagen, genau. Er ist dann in der U-Bahn, geht ganz normal arbeiten. Und dann plötzlich ist er in dem innen und es passieren ganz viele komische Sachen. Und ja, ich wollte eigentlich gar nicht zu viel verraten, weil Loki musst du das selber schauen, wenn du es wissen willst. Es ist aber es ist Horror und Mystery. Es ist ab 16. Und er läuft immer am Abend erst. Also du hast jetzt die Chance, ab heute bis nächsten Dienstag läuft er immer am 20 vor 9 im Bourbaki. Bedeutet kleine Uhrzeit. Ich glaube, ich hatte Angst nach dem Heizlaufen, weil ich also vor so Horror und so habe ich schon ein bisschen Angst. Aber wenn du Bock hast, etwas Ähnliches wie Backrooms zu sehen, einfach noch ein bisschen mehr mit Spielen oder beziehungsweise wenn du Exit 8 gespielt hast, perfekter Film für dich, würde ich sagen. Wirklich banger Film. Ich würde aber sagen, wir machen weiter mit etwas Musik, weil Radio Dreifach, Radio Musik. Nämlich hörst du jetzt als nächstes Babyfather mit Pop.

0: Heart mit dem Song «The Beauty and the Pain». Hast du gerade gehört, hier live in der Stosszeit auf Radio Dreifach. Und es ist Zeit für unser bestes Stück.
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0: Unser bestes Stück vom Tag heisst «Blind» und ist vom Duo «After». «After» ist ein amerikanisches Pop-Duo, welches 2023 in L.A. gegründet worden ist. Der Name stammt aus dem Visual Novel «After» von 2003. 2023 debütieren sie mit ihrer ersten Single «Something Special». Seitdem haben sie noch weitere Singles released. Das Jahr haben sie ihr erstes Studioalbum «Fell Asleep in the Sun» angekündigt, welches Mitte September wird rauskommen. «Blind» ist eine weitere Single, welche in dem Album wird vorkommen. Ihre Musik verbindet Synthpop, Chillwave und Elektropop, also perfekt zum Tanzen. Fun Fact, die beiden haben sich auf Hinge kennengelernt, ist aber nichts geworden. Ich würde sagen, wir lassen gerade mal in unser bestes Stück rein von Duo After mit dem Namen «Blind».

0: Blind von dem Duo After. Hast du gerade gehört? Unser bestes Stück vom Tag. Definitiv ein
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0: Wir machen jetzt aber weiter mit Bangers, denn auf dreifach laufen ja nochmal Bangers. Du hörst jetzt A Boy von Big West Feature Lisha.

0: Precies. Mit dem Song About That ist es gerade gesehen, hier auf Radio Dreifach. Und es ist Zeit für deine News.
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0: Ein Mann ist in der Nacht von Samstag auf Sonntag in die Reuse hineingekumpelt. Der Grund? Er ist von einer Polizeikontrolle geflüchtet. So Central Plus. Zwei Polizisten haben ihn um die 3:30 in der Nacht aus der Reuse rausgerettet. Er hat sich in einer Polizeikontrolle am Bahnhof entzogen, ist zu Fuß geflüchtet und anschließend in die Reuse hineingekumpelt. Dort ist er dann in Not geraten und hat um Hilfe geschreit. Nach Angaben von der Polizei sind ihre Einsatzkräfte auf so etwas ausgebildet. Der Mann hat sich momentan in Polizeihaft befunden, weshalb er auch geflüchtet ist. Nach der tödlichen Amoktat in Aarau hat Tatwaffen, also ein halbautomatisches Sturmgewehr, zur Diskussion geführt. Denn solche Waffen sind seit 2019 in der Schweiz verboten. Seitdem sind aber trotzdem 10'000 von solchen Waffen legal verkauft worden. Denn viele Kantone haben für Sportschützen oder Sammler eine Ausnahmebewilligung gemacht. Das zeigen Recherchen von der NZZ am Sonntag. Der Täter hat seine Waffen vor 20 Jahren im Kanton Aargau gekauft. Die Schweiz ist laut dem Armeechef Benedikt Roos ebenfalls ein Ziel von Cyberangriffen und Sabotagen. Besonders Russland stelle eine Bedrohung für die Schweizer Sicherheit dar. Das sagt Roos im Tagesgespräch von Radio SRF. Täglich wird versucht, ins Computersystem einzudringen und Daten zu stellen oder Systeme lahmzulegen. Viele Angriffe können abgewehrt werden. Sicherheitslücken müssen aber fortlaufend geschlossen werden.
2: Ausfallmeldung zur S7 nach Luzern.
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0: Gabi, steht der Frosch auf der Leiter oder ist er unten? Heute beim Wetter.
3: Heute, ich weiss nicht, weil zum einen ist es sehr warm. Zum anderen ist es nicht mega sonnig. Darum vielleicht klammert er sich noch ein bisschen halb an der Leiter, aber eigentlich ist er schon fast unten. Wir haben heute recht schwüle Temperaturen, sehr warm, aber eben bewölkt. Morgen geht es ebenso weiter. Gegen Abend musst du mit leichten Regenschauern rechnen. Die Regenschauer die ziehen sich dann durch den ganzen Mittwoch. Dort kühlt es dann aber so heftig ab auf 17 Grad Höchsttemperaturen. Im Moment auf dem Dreifachwetterdach immer noch sommerliche 29 Grad.
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0: Du hast gehört, du weißt in dem Fall, wie entsprechend anlegen, wenn du in den nächsten paar Tagen raus willst. Wir machen jetzt weiter mit ein bisschen Musik. Du hörst Maybe von Aiden Feature Dogshoe.
3: Du hast Stosszeit mit Ronja und mir, Gabriel. Noch eine Stunde, bald die Ladung, Informationen und Unterhaltung. Und natürlich die besten Sounds.
0: Wesh, wesh.

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0: James Massia mit dem Song «Grave». Hast du gerade gehört, hier in der Stosszeit zusammen mit dem Gabi und mit der Ronja. Und der Gabi hat ein Interview für uns vorbereitet und in das gehen wir jetzt rein.
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2: Ja, das Musikmagazin 2,7, das wird in der ganzen Welt verteilt. Da in Luzern ist es aber eher ein Geheimtipp. Das, obwohl das Magazin vor genau 15 Jahren da in Luzern geboren worden ist. Im Interview erinnert sich der Remo Bizzi, der Mitbegründer und Managing Editor vom 2,7, zurück an den Anfang des Magazins im Jahr 2011.
3: Zu dieser Zeit hat es sehr viele tolle Konzerte gegeben in Luzern, insgesamt vor allem im Südpol. Die Idee war eigentlich so, den Leuten zu erzählen, wie toll dass die Sachen sind, die dort passieren. So, also ganz naiv. Ja, wir haben eigentlich auch am Anfang wieso damit gerechnet, dass wir das Magazin vor allem hier loswerden. Und haben dann aber relativ schnell gemerkt, dass das auch international eine Leserinnenschaft findet.
2: Der Name 2,7 kommt davon, dass es genau 2,7000stel Sekunden braucht, bis das menschliche Gehirn ein Geräusch erkennen kann. Pro Ausgabe findet man im Magazin etwa 10 Texte, die reichen von Essays über aktuelle Musikströmungen zu Interviews mit bahnbrechenden Künstlerinnen. In der Vergangenheit sind Grössen wie der Nicolas Jaar oder 103.7 Point Never schon interviewt worden. Der grösste Teil der Autorinnen des Magazins hat einen akademischen Hintergrund, was man den Text zum Teil auch ein bisschen anmerkt.
3: Wir versuchen natürlich schon, so zugänglich wie möglich zu sein und gleichzeitig behandeln wir wie auch Sachen, behandeln, die eine gewisse Flughöhe haben und wir wollen dem auch gerecht werden und Sachen nicht irgendwie, ja, allzu fest vereinfachen oder so. Aber gleichzeitig, ja, wenn wir auch nicht irgendetwas exklusiv sein, wo niemand versteht.
2: Aber was genau macht 2,7 so einzigartig und wieso hat es in der ganzen Welt Fans? Das tun wir in den nächsten paar Minuten noch anschauen, nämlich nach den nächsten paar Songs am besten.
0: Yes, zuerst gibt es jetzt nämlich «No Hook» von Caraboo für dich auf die Ohren und dann als zweiter Song «No Wixin» von Bix. Viel Spass, bleib dran.
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0: Bix Feature Sadie East mit dem Song Vixen. Hast du gerade gehört? Und wie versprochen, geht es nach diesen zwei Songs jetzt weiter. Denn das Musikmagazin 2,7 wird diesen Sommer 15. Was ihr Erfolgsrezept ist, hat Gabriel vom Mitbegründer vom Luzerner Magazin Remo Bitzli wollen wissen.
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2: Es braucht ein Zeitchen, bis man merkt, dass das, was man in der Hand hat, wirklich ein Magazin ist. Die 31. Ausgabe vom 2,7 ist so gestaltet, dass es einer Zigarettenschachtel zum Verwechseln ähnlich aussieht. Tatsächlich vermutet der Remo Bitzi, Mitbegründer vom 2,7, dass rund die Hälfte der Leserinnen das Heft nicht wegen dem Text kaufen, sondern wegen der immer wechselnden, ausgeflippten grafischen Gestaltung.
3: Man merkt, glaub, dass das Magazin aus der Schweiz heraus gestaltet wird. Es ist schon ein Exportgut, Schweizer Grafik. Und die Leute, die beim Magazin Grafik möchten, haben immer wieder andere Inspirationsquellen gehabt. Und das ist sicher einmal für die Endplakatserie, weiss ich es ganz genau, dort war das so gewesen, dass das wie so alte Rave-Plakate waren. Es war aber auch schon mal zum Beispiel ein IKEA-Katalog gewesen, der dann aber ganz anders ausgesehen hat am Schluss. Aber es ist, wie ich gesagt habe, relativ unterschiedlich.
2: In der Anfangszeit haben die Menschen rund ums 2,7 noch regelmässig Konzerte und andere kulturelle Events in Luzern gestaltet. Am Anfang im Südpol, dann immer mehr in der Kegelbahn. Etwas, was sich in letzter Zeit etwas geändert hat.
3: Wir sind halt alle auch ein bisschen älter geworden. Und selber auch nicht mehr so viel unterwegs. Oder beziehungsweise die Leute in Luzern. Entweder sind die weggezogen oder müssen beim Projekt involviert und ich. Ich bin schon noch so ein bisschen unterwegs, aber ja, meistens dann an anderen Orten.
2: Ja, und für den Remo ist klar, dass auch nach 15 Jahren noch nicht Schluss ist mit dem 2,7. Wie genau es weitergeht, ist aber für ihn auch noch recht offen.
3: Ja, also es ist wie so extrem wichtig für mich, das Projekt. Und es gibt mir extrem viel und hat mir in der Vergangenheit extrem viel gegeben. Aber ich bin überhaupt nicht verbissen. In Bezug darauf, dass das jetzt noch ewig lang müsste geben. Oder, ja, ich glaube, es wären vielleicht ein paar wenige Leute traurig, wenn es es nicht mehr geben würde, aber die Welt würde sich weiter drehen und das wäre auch okay.
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0: Du hast gehört, es Kulturmagazin aus Luzern. Wir machen jetzt aber weiter auf unserer wunderschönen Playlist. Nämlich geht es weiter mit einem Banger. Du hörst jetzt 10 Freaky Girls von Veto featuring Big Boss Grizzly. Viel Spass!

0: Yannick, ich hab dein Leben gefickt. Tut mir leid, nicht, weil Patte jetzt stimmt. Yannick von Chiara, Baba, hast du gerade gehört, Donne, in der Stosszeit auf Radio Dreifach und es ist 6:35. Bedeutet, es gibt nochmal die Kurznews für dich.
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0: Ein Mann ist in der Nacht von Samstag auf Sonntag in die Reuss hineingumpelt. Der Grund? Er ist von einer Polizeikontrolle geflüchtet. So Central Plus. Zwei Polizisten haben ihn um 3:30 in der Nacht aus der Reuss rausgerettet. Er hat sich in einer Polizeikontrolle am Bahnhof entzogen. Ist zu Fuß geflüchtet und anschließend in die Reuss hineingumpelt. Dort ist er dann in Not geraten und hat um Hilfe geschreit. Nach Angaben von der Polizei sind ihre Einsatzkräfte auf so etwas ausgebildet. Der Mann hat sich momentan in Polizeihaft befunden, weshalb er auch geflüchtet ist. Nach der tödlichen Amok-Tat in Aarau hat die Tatwaffe, also ein halbautomatisches Sturmgewehr, zu Diskussionen geführt. Denn solche Waffen sind seit 2019 in der Schweiz verboten. Seitdem sind aber trotzdem 10'000 von solchen Waffen legal verkauft worden. Denn viele Kantone haben für Sportschützen oder Sammlerinnen eine Ausnahmebewilligung gemacht. Das zeigt eine Recherche von der NZZ am Sonntag. Der Täter hat seine Waffe vor 20 Jahren im Kanton Aargau gekauft. Die Schweiz ist laut dem Armeechef Benedikt Roos ebenfalls Ziel von Cyberangriff und Sabotage. Besonders Russland stelle eine Bedrohung für die Schweizer Sicherheit dar. Das sagt Roos im Tagesgespräch von Radio SRF. Täglich wird versucht, in Computersystem einzudringen und Daten zu stellen oder Systeme lahmzulegen. Viele Angriffe können abgewehrt werden. Sicherheitslücken müssen aber fortlaufend geschlossen werden.
2: Ausfallmeldung zur S7 nach Luzern.
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0: Für heute wirst du noch die letzte Stunde Sonne bekommen, bis am 8. Uhr, denn die Sonne dunde ist. Morgen gibt es dann nochmal schön sommerliches Wetter. Den ganzen Tag Sonne mit Höchsttemperaturen von 31 Grad auf den Mittwoch bzw. in der Nacht von Dienstag auf Mittwoch wechselt das Wetter. Denn wir werden nur noch Höchsttemperaturen von 19 Grad haben. Den ganzen Tag Regen. Die Höchsttemperatur von 19 bis etwa 23 Grad bleibt dann auch sicher bis nächste Woche. Momentan auf unserem Dreifach-Wettertag haben wir noch 26 Grad.
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0: Es ist kurz vor der 6:30. Du hörst noch die letzte halbe Stunde Stosszeit zusammen mit dem Gabi und mir, der Ronja. Und wir machen jetzt weiter mit Musik, nämlich hörst du jetzt It's Love von DJ Faye.

0: Roshina mit Balloon Pony.
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0: Punkt 20 vor 7 bedeutet, die Stosszeit geht jetzt noch genau 20 Minuten. Nachher geht es dann aber weiter mit dem Kratz Politik. Und Céline, willst du uns schon ein bisschen verraten, um was es geht heute?
1: Ja, ich verrate es gerne schon ein bisschen. Es geht nämlich eigentlich um das, über das wir in 3 Wochen, 2 Wochen abstimmen. 3 Wochen. Da müsste ich eigentlich schon wissen als Politik-Expertin. Genau, ja, dann stimmen wir nämlich über ganz, ganz viele Sachen ab. 2 nationale Vorlagen, 4 kantonale und 1 städtische jetzt hier in Luzern. Aber wir informieren dich über nur eine davon, nämlich über die Neutralitätsinitiative. Hast du sicher auch schon irgendwo ein Plakat gesehen mit kein Krieg? Ja. Genau, das ist für die Abstimmungskampagne von den Ja-BefürworterInnen, hauptsächlich von der SVP. Wir haben jemanden von der jungen SVP im Interview gehabt, nämlich den Riccardo Guicetti, aber auch jemanden von der Gegenseite von der jungen GLP, der Jason Elsener. Sie haben ihre Argumente hervorgebracht und wir informieren dich, um was ihre Initiative geht, welche Argumente dafür und dagegen sprechen. Und dann kannst du hoffentlich deine Meinung bilden, was du jetzt stimmen am 27. September bei der Neutralitätsinitiative.
0: Danke, Céline. Definitiv ein sehr spannendes Thema, wenn du dir jetzt denkst, so, ich habe noch nicht abgestimmt, ich habe auch das Büchlein noch nicht durchgelesen, aber ich wollte eigentlich trotzdem wissen, um was es geht, dann ist die heutige Krass-Politik-Sendung perfekt, wenn du dir eine Meinung zu der Neutralitätsinitiative machen willst. 3 Wochen. Es geht weiter mit Musik. Du hörst Last Dance vom Mandy-Spiel. Ein Start in die letzten 20 Minuten hier noch in der Stosszeit. Viel Spass!

0: Silas Savage with Good Times Don't Grow on Trees.
1: Playing

0: Sid Spada mit dem Song Number Number. Hast du dann gerade gehört in der Stosszeit? Und es ist noch ein letztes Mal Zeit, dass der Gabi und ich Ronja über etwas reden.
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0: Es gibt vieles, über das man in der heutigen Welt unzufrieden sein kann. Der weltweite Rechtsrutsch, die Eindämmung der Menschenrechte und die gewalttätigen Konflikte, die auf der Welt wütet und jeden Tag Tausende von Opfern kostet. Anstatt mit Frustration oder Gewalt hat der belgische Anarchist Noël Godin eine ganz eigene Strategie gehabt, nämlich Ramtörtli.
2: This is the man the French call the cake terrorist. And the latest focus for his sticky campaign is none other than Pope John Paul II. As far as Noël Godin is concerned, the Pope is a dangerous criminal who refuses to endorse the use of condoms.
3: Der Papst hat sein Fadenkreuz genommen, weil der gesagt hat, dass mit Kondom Sex haben gegen Gott sei. Ab 1969 bewirft Noël Godin aber Dutzende Politikerinnen, Promis und einfach Menschen mit Macht, Wirtschaftsbossen. Und er bewirft die mit Ramtörtli. Menschen in Machtpositionen, die es bitter nötig haben, mal in der Öffentlichkeit demütig zu werden. Er nennt sich selber Georges Le Gloupier, Georges der Tortenwerfer. Über die letzten fast 60 Jahre hat er Menschen wie der ehemalige französische Präsident Nicolas Sarkozy oder der Microsoft-Milliardär Bill Gates beworfen.
4: Gates arriving for a meeting with community leaders. Watch what happens when a team of hitmen meet him first with a pie in the face. Gates was momentarily and understandably shaken, but he was not injured. The hit squad piled on with two more pies before one of them was wrestled to the ground and arrested the others for at least the moment and got away.
3: Der Godin bezeichnet sich selber als Pazifist. Seine Aktionen sind immer gewaltfrei, betont er. Die Torten, die er braucht, sind aus lokalen Bäckereien und extra weich, sodass sich auch niemand verletzt. Über die Jahre baut er sich ein Netzwerk an Unterstützerinnen auf, die ihm Zugriff verschaffen zu Meetings, Pressekonferenzen oder auch Filmpremieren. Es hat auch mal einen Schweizer getroffen, nämlich den schweizer-französischen Regisseur Jean-Luc Godard, wo der Godin als einfach selbstverliebtes Arschloch bezeichnet hat. Auch das hat es also gegeben. Mit dem Chef von der Billig Airline Ryanair hat Noël Godin 2023 seine allerletzte Tortenaktion durchgezogen. Ende August ist er im Alter von 80 gestorben.
0: Ein Mann, der keine Angst hatte, den ganzen Mächtigen eins auszuwischen, Proteste mit Humor und Ästhetik. Der Noël Godin macht in den USA den Begriff «to pie someone» bekannt. Wenn du als Kind in Hollywood-Filmen gesehen hast, wie jemand eine Torte ins Gesicht bekommt, dann kannst du sicher sein, dass sich die Regisseurinnen vom Noël Godin inspirieren lassen. Wir sagen Tschüss einem grossen Tortenwerfer, sind uns aber sicher, dass er im nächsten Leben auch noch ganz viele Menschen trifft, die es verdient haben, eine saftige Torte ins Gesicht zu bekommen. Und Gabi, jetzt noch eine Frage.
3: Mhm.
0: Und zwar hat er ja immer so die Torte umgeworfen und so.
3: Ja.
0: Hat er echt auch so müssen Rücksicht nehmen auf so Leute mit so Allergien und so, dass so keine Nusstorte jemandem anrührt, der Nussallergie hat?
3: Er hat wirklich nur mehr Rahmtorten genommen. Ah. Aber ich glaube, es ist sogar vorgekommen, dass er vegane Leute ins Visier genommen hat. Und dort hat er tatsächlich vegane Torten gebraucht. Er hat auch immer gesagt, er würde es immer begrüßen, wenn die Leute nachher, wie der Jean-Luc Godard, der hat, als er die Torte ins Gesicht bekommen hat, hat er sie gerade selber aus seinem Gesicht aufgegessen. Und das würde er immer begrüßen, weil eben der einzige Nachteil bei so einer zwar gewaltfreien Protestaktion ist, es gibt zwangsläufig Food Waste.
0: Ja. Crazy. Du hast mich wirklich... Wow. Ich habe es hure funny gefunden, das zu lesen. Einfach geil, wie er den Protest einfach überbringt mit dem Tortenbewerf. Ich wollte das auch schon lange machen. Aber fertig mit Torten, zurück zu der Musik. Wir machen noch weiter mit etwas Musik, bevor es dann in wirklich 6 Minuten fertig ist. Nämlich hörst du jetzt noch ein bisschen Henry Mosto mit dem Song Henry Mosto Art Deco.

0: Cop Car, Fu, Miri, Tyler, hast du schon gerade gehört? Es ist noch Zeit für die News.
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0: Ein Mann ist in der Nacht von Samstag auf Sonntag in die Reuss hineingekumpelt. Der Grund? Er ist von einer Polizeikontrolle geflüchtet, so Central Plus. Zwei Polizisten haben ihn um die 3:30 Uhr in der Nacht aus der Reuss gerettet. Er hat sich in einer Polizeikontrolle am Bahnhof entzogen, ist zu Fuß geflüchtet und anschließend in die Reuss hineingekumpelt. Dort ist er dann in Not geraten und hat um Hilfe geschrien. Nach Angaben von der Polizei sind ihre Einsatzkräfte auf so etwas ausgebildet. Der Mann hat sich momentan in Polizeihaft befunden, weshalb er auch geflüchtet ist. Nach der tödlichen Amok-Tat in Aarau hat Tatwaffen, also ein halbautomatisches Sturmgewehr, zur Diskussion geführt. Denn solche Waffen sind seit 2019 in der Schweiz verboten. Seitdem sind aber trotzdem Zehntausende von solchen Waffen legal verkauft worden. Denn viele Kantone haben für Sportschützen oder Sammler eine Ausnahmebewilligung gemacht. Das zeigt eine Recherche von der NZZ am Sonntag. Der Täter hat seine Waffen vor 20 Jahren im Kanton Aargau gekauft. Die Schweiz ist laut dem Armeechef Benedikt Roos ebenfalls Ziel von Cyberangriffen und Sabotage. Besonders Russland stelle eine Bedrohung für die Schweizer Sicherheit dar. Das sagt Roos im Tagesgespräch von Radio SRF. Täglich wird versucht, im Computersystem einzudringen und Daten zu stellen oder Systeme langzulegen. Viele Angriffe können abgewehrt werden. Sicherheitslücken müssen aber fortlaufend geschlossen werden.
2: Ausfallmeldung zur S7 nach Luzern.
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0: Gabi, sag doch nochmals das Wetter für die letzten Sekunden.
3: Ja, Mann, also. Du, wir haben zum einen recht warme Temperaturen, zum anderen aber auch eine Sonne, die sich hinter Wolken versteckt. Und ich finde das nicht so lustig. Ich habe nicht so gerne so das Wetter. Aber das haben wir eigentlich morgen auch wieder genau das Gleiche. Bewölkt, aber trotzdem so heiß. 28 Grad Höchsttemperatur. Übermorgen kühlt es dann richtig ab. Wir haben 17 Grad und Regen. Und Moment, auf dem Dreifach. Hätterach, haben wir 29 Grad.
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0: Danke vielmals, Gabi, für die wunderschöne Wetterinszenierung. Noch. Hast du dich wie ein Wetterschmöcker aus dem Emmental gefühlt?
3: Ein klein, aber ich bin eigentlich ziemlich dürre.
0: Checki.
3: Ja.
0: Checki. Dürre ist jetzt auch die Stosszeit. Jetzt haben wir mit dem Gabi und mir der Ronja. Aber auf dem Dreifach ist es nie fertig.
3: Hell yeah.
0: Nämlich geht es jetzt weiter mit dem Krass Politik. Viel Spass. Peace out.
3: Peace out.
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9: Es ist Punkt 7 und du hörst Krass Politik mit der Victoria und mir, der Céline. Schön, hast du auch diese Woche wieder eingeschaltet, hier auf Radio Dreifach, deiner Politik-Sendung vom Vertrauen.
10: Heute reden wir über die Abstimmung vom 27. September. Dort stimmen wir nämlich über zwei nationale Vorlagen und sozusagen eine kantonale Vorlage ab. Wenn du stimmberechtigt bist, hast du vielleicht schon das odiöse Kuvert bei dir bekommen. Céline, hast du dein Kuvert schon bekommen und ausgefüllt?
9: Hey, ich habe gesehen, als ich irgendwie am Sonntag oben heimgekommen bin, dass es bei mir angekommen ist, aber ausgefüllt habe ich es tatsächlich noch nie. Und ich muss dich kurz korrigieren, weil im Kanton Luzern wir über vier kantonale Vorlagen abstimmen.
10: No way, Jose.
9: Aber über eine städtische. Das haben wir, glaube ich, mega nicht auf dem Schirm gehabt. Wir stimmen nämlich in der Stadt Luzern über den Mindestlohn ab, wenn ich mich nicht täusche.
10: Aha.
9: Voll. Genau, aber über was genau all diese Abstimmungen sind, werden wir dich im Abstimmungsinfo informieren und am Ende von der Sendung auch noch kurz sagen, über was wir denn genau abstimmen. Also, wenn du dein Gouvernement noch nicht ausgefüllt hast, dann lass es am besten in der nächsten Stunde gut zu. Wir erzählen dir nämlich, um was es bei der Neutralitätsinitiative geht, einer von den nationalen Initiativen, über die wir am 27. September abstimmen.
10: Heute sind wir aber nicht alleine da, denn wir haben zwei Interviews für dich vorbereitet, nämlich mit Riccardo Sicchetti, sorry, falls ich es falsch gesagt habe, von der jungen SVP, die für die Neutralitätsinitiative ist, und mit dem Jason Elsner von der jungen GLP, die sich gegen die Initiative ausspricht.
9: Bevor wir aber über die ganzen Argumente reden, wollen wir dir zuerst noch einen Überblick zu den Neutralitätsinitiativen selber geben.
10: Der Begriff Schweiz und Neutralität sind nämlich nicht aus dem heiteren Himmel gefallen. Neutralität, so wie wir sie heute kennen, ist schon seit 1848 in der Bundesverfassung verankert. Dort steht unter anderem, dass die Bundesversammlung und der Bundesrat Massnahmen treffen müssen, um die Neutralität der Schweiz zu gewährleisten. Aber was genau Neutralität bedeutet und wie streng die auch umgesetzt werden soll, ist immer wieder ein Thema.
9: Zum Beispiel bei den Sanktionen. Im Jahr 2022, nach dem russischen Angriff auf die Ukraine, hat die Schweiz Sanktionen von der EU gegen Russland weitgehend übernommen.
10: Und genau das ist von der SVP und den Initianten stark kritisiert worden. Sie sind der Meinung, dass die Schweiz damit ihre Neutralität zu weit auslegt. Deshalb fordert Neutralitätsinitiative, dass die Neutralität strenger und genauer in der Bundesverfassung definiert wird. Neu wäre, dass Neutralität in der Schweiz immerwährend und bewaffnet sei. Das bedeutet, dass die Schweiz kein Militär- und Verteidigungsbündnis eingehen darf, außer sie wird direkt angegriffen. Zudem sollte sie auch nicht militärische Auseinandersetzungen von Drittstaaten beteiligt sein und keine Sanktionen gegen kriegsführende Staaten vergeben. Außer die Sanktionen werden von der UNO vorgegeben.
9: Jetzt hast du also im Kurztempo erfahren, um was es bei der Initiative eigentlich geht. Nach dem nächsten Song erfährst du dann mehr über das Argument, wo überhaupt für und gegen die Initiative, die Neutralitätsinitiative sprechen. Jetzt geht es zuerst mal weiter mit einem Begriff, der vielleicht gerade ganz passt, mit einem Lied, nämlich Visa, hörst du von James Masia und DJ Gawad.
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0: Du hast gerade gehört, Root von Vada. Es ist 10 ab 7. Du hörst gerade das Krass Politik auf Radio Dreifach mit der Victoria und mir, der Céline.
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0: Du hast vorher gehört, um was es bei der Neutralitätsinitiative eigentlich geht. Und wenn ich dich daheim mit dem Thema schon ein bisschen befasst hast, ist dir vielleicht schon aufgefallen, wie wichtig es ist zu wissen, was man eigentlich unter dem Begriff Neutralität versteht. Denn je nach Partei sieht es ein bisschen anders aus.
3: Du sagst es, unter Neutralität versteht man in der Regel Folgendes. In einem Streit oder Krieg für keine Seite Partei zu ergreifen und sich aus den Handlungen herauszuhalten. Das Wort kommt ursprünglich aus dem Lateinische neuter und bedeutet keines von beiden. Es ist uns aber auch wichtig, vom Jason aus der jungen GLP und vom Ricardo aus der jungen SVP ihre Definitionen zu hören. Der Jason definiert Neutralität folgendermaßen:
4: Ich finde, man sollte schon möglichst neutral, also weder die eine Partei oder die andere Partei befürwortend sein. Das ist aber wie bei allem in dieser Welt. Ich glaube, es gibt nicht ein Ultima Ratio, wo das oder das gilt. Das heisst, wenn jetzt eben demokratische Länder angegriffen werden und eine autoritäre Macht will, eigentlich dort herrschen, dann ist wie für mich so eine Grenze überschritten. Und dort ist für mich auch der Punkt, wo ich sage, jetzt kann man nicht mehr einfach nur zuschauen, sondern man muss jetzt auch die Mittel ergreifen, um da entsprechend ja, ein bisschen einen Zug zu machen, der dieser Partei oder dem Land jetzt auch wird schaden.
3: Der Ricardo von der jungen SVP sieht das etwas anders und definiert Neutralität folgendermaßen.
5: Für mich ist Neutralität halt, es ist einfach wichtig, dass wir in der Schweiz einen Platz haben, wo verschiedene Konfliktparteien miteinander an einem Tisch können, verhandeln miteinander.
3: Wie man hören kann, ist das Verständnis vom Begriff recht unterschiedlich. Ein paar sehen es als moralische Frage, ein paar als eine rein politische. Und genau aus diesem Grund wollen die Befürworter von der Initiative den Begriff klar definieren.
5: Wir haben das Neutralitätsrecht, klar. Aber es ist nicht definiert, wie wir das genau umsetzen. Und eben im Zuge von solchen Sanktionen, ich finde es einfach schwierig, um irgendwie in Leute klar zu machen. Jetzt bei diesem Krieg tun wir in sämtliche Sanktionen von der EU mittragen, was ja eigentlich in der Neutralität, ja, es kommt immer darauf an, wie man sie definiert, aber meiner Meinung nach widerspricht. Und jetzt zum Beispiel, wenn die USA den Iran angreift, machen wir nichts. Mhm. Also ja, die EU hat nichts gemacht, wahrscheinlich hätten wir es sonst auch gemacht. Und ich finde einfach, es ist ein bisschen schwammig definiert, wie man ja das möchte. Und es wird nicht in jedem Konfliktfall gleich angewendet. Und das ist mir ein bisschen ein Dorn im Auge.
3: Die Gegner von der Definition, oder Initiative, sorry, wollen aber darauf aufmerksam machen, dass die neue Definition auch für die Schweiz recht einengend sein könnte.
4: Die Initiative fordert ja konkret, dass man keine Sanktionen mehr mitträgt, außer die von der UNO getroffen werden. Und da hat man auch das Problem, dass es in der UNO halt Vetomacht gibt. Und das ist unter anderem auch Russland oder die USA. Und wenn die halt das Veto ergreifen, dann hat niemand anders mehr, dann wird die Sanktionen einfach nicht gedreht. Und genau das ist dann eigentlich auch das Problem. Man kann dann wie nicht mehr Sanktionen mittragen, die nicht von der UNO getroffen werden. Und die Schweiz war nie wirklich komplett neutral gewesen. Also man hat auch schon gegen Mussolini Sanktionen ergriffen oder bei dem COCOM-Embargo während der Kalten Kriegsphase auch mitgezogen gegen die östlichen Staaten. Und ich glaube, genau das braucht es auch, damit die Schweiz in einem internationalen Spielplatz, schlecht ausgedrückt, kann mitmachen und dort auch wirklich den Finanzplatz, den man ja hat, wo recht viele Gelder rum sind aus diesen Staaten, auch entsprechend nützt, um da Druck auszuüben, dass man auch als kleine Schweiz kann sagen, hey, das geht im Fall so nicht und das verurteilen wir und die Werte tragen wir nicht.
0: Du hast also gehört, die neue Definition, die mit der Neutralitätsinitiative von Neutralität wird vorschlagen, wird das Handeln von der Schweiz in mehreren Bereichen recht verändern. Sei es bei den Sanktionen, wie der Jason erwähnt hat, oder auch militärisch, wie du nach den nächsten zwei Lieder wirst hören. Jetzt geht es erstmal weiter mit Uva Bonbon Caramello.

0: Du hast gerade gehört «Bridge» von Edie Artist, Mel Kane und Ruby Eastwood. Es ist 20:07 und das ist gerade das «Krass Politik» auf Radio Dreifach mit der Victoria und mir, der Céline.
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0: Die Neutralitätsinitiative, über die wir am 27. September abstimmen, fordert eine klarere Definition vom Neutralitätsbegriff. Die Annahme der Initiative hat auch Folgen für unsere Verteidigungsbündnisse. Neu könnte die Schweiz keinem Militärs- oder Verteidigungsbündnis beitreten und mit keinem zusammenarbeiten. Ausser das Land wird militärisch angegriffen oder ein solcher Angriff wird vorbereitet auf unser Land. Der Ricardo von der jungen SVP erklärt die Gründe für die für diesen Teil.
3: Ja, es kommt einfach immer ein bisschen darauf an, bei solchen militärischen Zusammenarbeit. Die Initiativen tun nicht sämtliche militärische Zusammenarbeit irgendwie verunmöglichen. Mhm. Aber ja, ich finde halt, wenn man zu nahe an irgendein Verteidigungsbündnis rückt, dann ist man auch nicht mehr glaubwürdig neutral eigentlich. Also, aber in Ausnahmesituationen kann man natürlich schon mit diesen Staaten zusammenarbeiten. Oder wenn natürlich irgendwie der Feind an unserer Grenze steht. Das steht explizit auch in der Initiative inne.
4: Die Gegner von der Initiative finden aber genau diese Zusammenarbeit wichtig, wie der Jason erklärt.
5: Das ist insofern wichtig, dass heutzutage nicht mehr einfach Bodentruppen hast in Form von Ritter und Bogenschützen, die dann da ein bisschen von der Flanke und that's it. Sondern es sind extrem viele Sachen dabei, von Cyber über den Luftraum, Informationskrieg. Und genau da ist es wichtig, dass man dann mit den anderen Ländern zusammenarbeiten kann. Weil die Schweiz allein hat Ressourcen, definitiv. Wir müssen uns auch nicht verstecken. Aber wir sind jetzt auch nicht so gut aufgebaut, dass wir da wirklich alle Bereiche tiptop allein abdecken können.
4: Wie man vielleicht raushören kann, ist es aber gleich beiden Parteien recht wichtig, dass sich die Schweiz gut verteidigen könnte, wird es zu einem Ernstfall kommen. Der Ricardo von der jungen SVP erklärt aber, dass man nicht alle militärischen Zusammenarbeiten unbedingt canceln sollte.
3: Also militärische Zusammenarbeit ist so lange okay mit anderen Staaten, wie man ein Ziel vor Augen hat. Es ist wirklich sinnvoll, wenn man zum Beispiel mit Staaten, von mir aus müssen es nicht immer ein neutrales Land sein, aber vielleicht Militärübungen macht, so in Europa, kann man machen. Aber die meisten Militärübungen, die ich halt beobachte, sind wirklich auch immer zum den Feind ein bisschen zu euch. Wir sehen das in Europa, wo man immer an der russischen Grenze jetzt muss, solche Militärmanöver machen. Wir sehen es aber natürlich auch von der Gegenseite. Also, das sind auch nicht Heilige. Wenn ich jetzt an China und Taiwan oder so denke, die Chinesen führen ihre Militärmanöver auch immer sehr blödsinnig genau um Taiwan herum und so. Und
0: ja, wie der Ricardo erzählt, geht es ihnen mehr um eine Reflexion über welche militärische Zusammenarbeiten wirklich nötig und sinnvoll sind und welche überhaupt mit der Neutralität vereinbaren wären. Jetzt hast du also mehr darüber erfahren, was unter Neutralität eigentlich verstanden wird. Nachher erfährst du noch mehr über die Beweggründe dieser Initiative und was Sanktionen eigentlich damit zu tun haben. Jetzt geht es aber noch mal weiter mit einem Song. Du hörst «My Trembling Spirit» von AG.
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0: January Sweetheart hast du gerade gehört, kurz vor 7:30 auf Radio Dreifach. Hörst du nämlich gerade das Krass Politik, deine Politik-Sendung mit der Victoria und mir, der Céline.
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0: Ja, heute handelt die ganze Sendung rund um das Thema Neutralitätsinitiative. Langsam sind wir da schon Expertinnen. Aber wir haben noch gar nicht über das Thema geredet, wo die ganze Debatte eigentlich gestartet hat.
3: Genau, und zwar das Thema Sanktionen. Wie du vielleicht weißt, hat sich die Schweiz 2022 dazu beschlossen, Russland zu sanktionieren, nachdem sie 2020 in der Ukraine einmarschiert sind. Die Schweizer Bevölkerung war sich dann sehr unsicher, wie so eine Sanktion mit der Neutralität zu vereinbaren ist. Die SVP ist sich sicher, sich wirtschaftlich einzumischen, ist selten eine gute Idee. Deswegen haben sie die Neutralitätsinitiative lanciert. Neu können die Schweiz nur noch Sanktionen verhängen, wenn sie von der UNO vorgegeben werden. Der Ricardo erklärt es folgendermaßen.
4: Sämtliche Sanktionen sind auch immer ein Wirtschaftskrieg, den man führt gegen solche Länder. Und man tut sich eigentlich auch mit solchen Sanktionen an einem Krieg beteiligen, gegen jetzt zum Beispiel Russland, aber auch gegen andere Länder. Und wieso dass nur die UNO-Sanktionen dort drin stehen, ist ja eigentlich eine einfache Begründung, weil wir sind ja Teil von der UNO, vom UNO-Sicherheitsrat. Das heisst, ja, also kannst du nicht sagen, die Sanktionen übernehmen wir jetzt auch nicht mehr von der UNO. Das heisst, die müssen wir halt fast übernehmen. Aber jetzt, eben, wenn die EU-Sanktionen ergreift oder irgendeine andere supranationale Organisation, dann müssen wir sie ja nicht übernehmen. Wir sind nicht Teil der EU, also sind wir nicht verpflichtet, um sie zu übernehmen. Und generell wird die Initiative schon, dass so wenig Sanktionen wie möglich irgendwie verhängt werden. Ich, meiner Meinung nach, dürfte es eigentlich überhaupt gar keine Sanktionen geben gegen irgendwelche Länder. Weil es bringt nichts.
0: Ja, du hast gerade gehört, was Ricardo Gicetti von der jungen SVP dazu meint. Und jetzt hören wir noch die Seite von Jason, von der jungen GLP. Er beleuchtet nämlich eine ganz andere Seite von der UNO.
5: Da kommen wir eigentlich wieder aufs Vetorecht zu sprechen. Die Kriegsparteien, die relevant sind für die Schweiz oder den EU-Raum, sind meistens die ganz grossen, also die USA, China und Russland. Und die haben das Vetorecht in der UNO. Das heisst, die können sagen, nein, wir wollen die Sanktionen nicht und dann werden die Sanktionen abgeschafft oder nie eingeführt. Und durch das, dass man dann noch außerhalb der UNO Sanktionen treffen kann, wie zum Beispiel mit der EU zusammen, dass man jetzt mit Deutschland, Frankreich, England und so weiter schaut, ja, wir frieren jetzt die Gelder kollektiv ein, hat das gerade automatisch eine Wirkung und das hat es halt bei der UNO nicht.
3: Ob man mit Sanktionen sich eher Feind macht oder sich doch einen wirtschaftlichen Spielraum ermöglichen kann, kann man diskutieren. Die Gegner der Initiative sehen es aber ein. Sanktionen und Neutralität sind schwierig zu vereinbaren, weil sie immer ein Zeichen setzen.
5: Klassisch neutralitätsmässig ist halt keine Sanktion wirklich neutral. Da haben die Befürworter der Initiative schon recht. Aber neutralitätspolitisch betrachtet, hast du da wie noch nicht, du führst auch keinen Krieg oder irgendetwas in die Richtung.
3: Was die ganze Sanktionsfrage auch erschwert, ist die moralische Frage, ob es nicht handelt, den Aggressor automatisch unterstützt. Im Gegensatz zu der jungen GLP ist sich aber die junge SVP sehr einig. Sich nicht einzumischen, macht, dass man halt gleich die Vermittlerrolle beibehalten kann.
0: Mir dazu erzählt gerade der Ricardo Gicetti.
4: Ja, dass wir einfach unseren Beitrag geben. Die Schweiz war immer stark, humanitäre Hilfe und Verhandlungen und Diplomatie hier sicherstellen. Und das wird die Initiative wieder sicherstellen und das finde ich auch gut.
0: Jetzt hast du also erfahren, wie die ganze Frage um die Sanktionen eigentlich die Neutralitätsinitiative ins Leben gerufen hat, wie die beiden Seiten dazu stehen, der Jason von der jungen GLP und der Ricardo von der jungen SVP. Bevor wir in den nächsten Teil reingehen, wo wir auf die Kampagne eingehen. Es wird nämlich gerade eine hitzige Abstimmungskampagne geführt, vor allem von der Ja-Seite. Gehen wir zuerst nochmal in den Song rein. Du hörst Odin Blunt.

0: Was sind deine ersten Gedanken gesehen, wo du das Schild zum ersten Mal gesehen hast?
1: Hey, als ich das gesehen habe, war ich so, wie ist das überhaupt eine Frage, ob wir Krieg wollen oder nicht, oder eben kein Krieg? Und dann bin ich so, of course will ich keinen Krieg, natürlich werde ich ja abstimmen. Aber desto mehr und mehr ich mich da eingelesen habe, habe ich gemerkt, also, oh, es hat sehr viele Facetten und man muss mit den Begrifflichkeiten recht aufpassen. Kampagnen sind aber ein grosser Teil von jeder Abstimmung und in dieser Kampagne sind schon recht viele Inhalte entstanden, vor allem vom Ja-Komitee, unter anderem der jungen SVP. Bei der GLP ist es momentan noch recht ruhig auf den sozialen Medien. Das hat den Grund, dass die Parole noch nicht gefasst wurde. Davor äußert sich die junge Mitte schon mit einem klaren Nein, sei es mit Memes oder einfach Erklärungsvideos. Die junge SVP hat auch schon ganz viel Inhalt produziert, unter anderem ein Video, in dem ein Kriegsszenario dargestellt wird und von verschiedenen Seiten und Parteien kritisiert wurde. Die Hauptfigur ist ein junger Mann, der in den Krieg einziehen muss und im Kampf stirbt. Als ich den Ricardo aus der jungen SVP gefragt habe, wieso sie sich für das Motiv und den Slogan «Kein Krieg» entschieden haben, hat er Folgendes gemeint.
2: Einfach, dass man sich bewusst wird, dass es hier um Krieg, um Frieden geht. Dass es nicht irgendwie darum geht, ob wir jetzt hier irgendwie Sanktionen mittragen oder nicht, sondern dass die Leute verstehen, dass es geht hier wirklich um Krieg. Oder? Wie wollen wir als Schweiz sicher bleiben? Und wenn wir Neutralität einfach so schwammig auslegen, wie wir das bis jetzt gemacht haben, werden wir automatisch zur Zielscheibe von Grossmacht auch.
1: Der Ricardo hat sich im Gespräch selber dazu geäussert, dass die junge SVP selber polarisierende Inhalte gemacht hat, meint aber, dass es mittlerweile in jedem Abstimmungskampf so ist, von der Seite von allen Parteien. Der Abstimmungskampf wird aber von Jason hinterfragt, weil der Slogan «Kein Krieg irreführend sie gibt», weil man das gar nicht kann versprechen.
3: Hey, ich finde es erschütternd, wie da pro Seite argumentiert. Nicht jetzt nur, weil ich gegen die Initiative bin, sondern weil es wirklich rein emotionalisiert ist. Ich glaube, wir alle wollen keinen Krieg in der Schweiz oder auf der Welt am besten. Egal, ob man jetzt für oder gegen die Initiative ist. Und es wird recht so geframed, ja, schau, du stimmst ja zu der Neutralitätsinitiative und in der Schweiz wird es keinen Krieg geben. Und ich glaube, das ist einfach wirklich falsch, weil man verspricht etwas, was man gar nicht so kann predicten.
1: Vom Jason von der JGLP wird die Kampagne also als emotionalisiert und irreführend wahrgenommen.
0: Jetzt hast du also mehr zu der Abstimmungskampagne, zu der Neutralitätsinitiative und ihrer Kritik erfahren. Nach dem nächsten Song erzählen dir unsere Interviewgäste von der jungen SVP und der jungen GLP nochmal, wieso du solltest ja oder auch nein zu der Neutralitätsinitiative stimmen am 27. September. Vorher geht es aber nochmal weiter mit «Sliplocks» von Felix Lee.

0: Du hast gerade gehört Slip Logs von Felix Lee. Du hörst jetzt gerade noch krass Politik. Das geht aber nur noch eine Viertelstunde. Nachher geht es weiter mit dem Pamir. Und über den erfährst du nachher gerade mehr.
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0: Ja, hier im Studio haben wir den Ennio und einen Special Guest, beziehungsweise jemanden, wo wir gerade zukünftig mehr wird hören wird. Erzähl doch mal ein bisschen mehr dazu.
2: Ja, heute ist die letzte Pamir-Sendung mit meinem lieben Sendungsgespännli, der Liv. Sie ist jetzt gerade noch am Vorbereiten, nachher wird es nämlich ziemlich speziell. Wir haben das schon mal gemacht, die sogenannte Anti-Pamir-Game-Show. Und in dieser Sendung geht es darum, dass wir ganz, ganz alte, erste Demos von mega bekannten Bands spielen. Und eine Kandidatin, in dem Fall, muss erkennen, von welcher Band das ist. Und unsere Kandidatin hier wird man zukünftig mehr im Dreifach hören, weil sie jetzt Liv ersetzen wird. Stell dich mal vor, wer bist du eigentlich?
3: Hallo zusammen, mein Name ist Lilly. Ich habe einen krassen Music-Taste und ich darf meine liebe Schwester Liv hier im Pamir ersetzen.
2: Yes, und nachher hört man dich ein bisschen beim Songs gegessen. Das wird mega lustig. Es gibt einen Preis, es steht viel auf der Linie heute und ja, das wird ganz lustig.
0: Ja, du hast gehört, bleib also dran. Von 8 bis 10 läuft der Pamir heute mit einer ganz speziellen Edition. Bevor du aber den Pamir hörst, geht es nochmal bei uns weiter mit Musik und nachher nochmal kurz zurück in die Initiative. Du hörst Remember, Remember.
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0: Du hast gerade gehört, Led by Her. Es ist 10 vor 8 Uhr und du hörst gerade das Krass Politik auf Radio Dreifach.
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0: Vorher hast du erfahren, wie die momentane Kampagne zu der Neutralitätsinitiative geführt wird. Jetzt hörst du noch von den Vertretern von der jungen GLP und der jungen SVP, wieso du solltest Ja oder Nein stimmen zu der Neutralitätsinitiative.
3: Am 27. September stimmt die Schweiz über die Initiative ab. Die SVP und EDU haben die Ja-Parole für die Neutralitätsinitiative beschlossen. Alle anderen Parteien, also SP, Grüne, Mitte, GLP, FDP und EVP, haben Nein Parole beschlossen. Heute haben Jason von der jungen GLP und der Ricardo von der jungen SVP ihre Positionen dargelegt. Der Ricardo erzählt, wieso wir Ja stimmen.
4: Aber wir sollten Ja stimmen zu der Neutralitätsinitiative, weil es eine Initiative ist, die Neutralität wieder klar definiert. Wo sind die Leitplanken? Und vor allem auch eine glaubwürdige Neutralität wieder in der Verfassung verankern. Vor allem, es ändert sich gar nicht viel. Das meiste, was sich ändert, sind eben die Sanktionen, die wir nicht mehr dafür übernehmen von der EU. Und wo man, also logischerweise auch selber keine Sanktionen macht als neutrales Land. Das ist ja eigentlich die grösste Änderung. Der Rest steht so eigentlich schon fast ein bisschen in unserer Verfassung innen. Es ist jetzt nicht eine wahnsinnig grossartige Änderung, aber es ist eine wichtige Änderung, dass man Neutralität wieder vollumfassend versteht. Wieso haben wir sie? Für was setzen wir sie ein und was bringt sie in unserem Land?
3: Der Jason von der jungen GLP erzählt, wieso wir Nein stimmen am 27. September.
5: Am 27. September muss man unbedingt die Initiative ablehnen, weil sie irreführend ist, sehr emotionalisiert geführt ist, die Probleme von dieser Welt nicht wirklich angehen, die Schweiz einfach in ein Korsett spannt, wo sie keine Sanktionen kann führen gegen Staaten, die Menschenrechte verletzen. Also es ist wirklich ein grosses Thema. Ich glaube, das allein wäre schon Grund genug für mich persönlich. Und man kann halt auch nicht zusammenarbeiten mit den anderen Staaten, um die Verteidigung aufrechtzuerhalten, falls dann doch mal ein Angriff wird kommen.
0: Jetzt hast du also zuerst vom Ricardo von der jungen SVP gehört, wieso er Ja zu der Neutralitätsinitiative stimmt. Und jetzt gerade vom Jason von der jungen GLP, beide Jungparteien aus Luzern, wieso er Nein sagt zu der Initiative. Nach dem nächsten Song erzählen wir dir noch, über was wir sonst eigentlich am 27. September in der Stadt und im Kanton Luzern abstimmen. Zuerst aber «To the Dance Floor» von Debbie Friday.

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1: All I have to offer, Prod Massi, hast du gerade gehört gehabt. Es ist gleich Zeit fürs Paar mehr, aber du hörst jetzt gerade noch das Krass Politik auf Radio Dreifach mit Céline und mir, der Victoria.
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4: Ja, du hast heute mehr über die Neutralitätsinitiative erfahren. Wir hoffen, dass wir dir die haben näher bringen können. Das ist aber nicht die einzige Abstimmung, die wir am 27. September haben. Im Kanton Luzern stimmen wir nämlich über 4 kantonale Initiativen ab. Ganz, ganz viele Sachen. Über die eine haben wir dich letzte Woche auch schon informiert, nämlich über die Standortforderung im Kanton Luzern. Es geht um ein Schulhaus, das erweitert werden soll. Es geht um Ladenöffnungszeiten. Und genau. Es geht auch um eine Fanquad-Initiative, die wahrscheinlich das grösste Thema ist, weil es nämlich noch einen Gegenentwurf dazu gibt. National stimmen wir neben der Neutralitätsinitiative auch noch für die Ernährungsinitiative ab. Und auch in der Stadt Luzern stimmen wir nochmal über den Mindestlohn ab, weil das Parlament dort etwas anderes beschlossen hat. Aber jetzt genug zu den Initiativen am 27. September. Was einfach wichtig ist, wenn du dein Gouvern noch zuhause rumliegen hast, dann geh doch abstimmen, wenn du das Privileg hast. Dann mach das doch noch bis am 27. September. Du hast aber noch etwa 3 Wochen Zeit. Vielen Dank, hast du auch diese Woche wieder eingeschaltet. Jetzt geht's weiter mit dem Pamir. Viel Spass.
1: Bye!
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9: Nein, es macht mich schon sehr traurig, dass das jetzt das letzte Mal ist, wo ich die Sendung
4: das letzte Mal, moderiere. Wo wir den Opener verkackt.
9: Ja. Oh mein Gott. Aber es ist auch wirklich jedes Mal aufs Neue eine Überraschung, was da am Anfang der Sendung gesagt wird. Aber jetzt ist es dein letztes Mal.
4: Ja.
9: Sag
4: deine
9: letzten Worte.
4: Das sind meine ersten, letzten Worte.
9: Sag irgendetwas Sentimentales. Sag doch, ich bin gerade in Tränen am Vergießen oder so.
4: Nein. Es ist halt wie immer einfach Zeit für den Pamir.
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4: Wie schon erwähnt, ist es ganz eine spezielle Sendung heute, nämlich meine letzte Pamir-Sendung,
9: die
4: ich jetzt nach 1,5 Jahren hier machen darf. Es ist schon traurig. Aber wer weiß, vielleicht hört man sich ja wieder mal.
9: Ich habe schon das Gefühl, dass das passieren wird.
4: Ich glaube auch. Aber mindestens 8 Monate werde ich nicht mehr hinter einem Radiomikrofon stehen, vielleicht hinter einem anderen. Und darum gibt es heute auch eine ganz, ganz spezielle Sendung. Haben Sie jetzt schon announcen?
9: Ja, ich würde sagen, etwa um 8:30 geht es los mit der ganz, ganz grossen zweiten Anti-Pamir-Game-Show, wo unsere Kandidatin, deine Schwester Lilly, nachher reinkommt und 10 Songs erraten muss insgesamt. Demos von mega bekannten Bands, aber die Demos sind so früh gemacht worden, dass du fast nicht erkennst, wer sie gemacht hat, obwohl sie heutzutage die meisten davon mega Trademark-Sound haben. Also es wird lustig.
4: Es ist auch mega unerwartetes Zeug drin. Also bleib sicher dran und schau, ob du es auch kannst erraten. Bis dann spielen wir aber noch ein paar von meinen Favorite Finds über das Jahr im Pamir. Und der erste, der gerade in meinen Kopf ploppt, ist Trä vom. Das ist ein Projekt von Damian Ojeda aus Illinois, eines von seinen viele, viele Projekte und wir hören Pip, Pip, Pip, Pip, Pip, Aleka.

0: 3 von «Home is in your arms» hast du gehört von einem anderen Projekt von Damian Ojeda. Jetzt ist es aber Zeit für den grossen Moment. Was?
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2: Es ist Zeit für die grosse zweite Ausgabe von der Anti-Pamir-Game-Show. Die Regeln sind eigentlich ganz simpel. Es gibt 10 Songs und Lilly, unsere Kandidatin, muss mindestens 6 davon richtig haben. Das heisst, sie hat etwa 4 Leben. Und der grosse Preis ist 20...
0: Nein,
2: ich sag's jetzt schon. Soll ich es nicht jetzt schon sagen?
0: Nein. Ich bin nicht.
2: Okay, ja dann.
0: Es ist ein guter Preis.
2: Wir sagen jetzt einfach so. Ja, Fall, du hast einen Joker und alle möglichen Hilftools und so. In dem kommen wir nachher später im Detail rein, wenn es dann soweit ist. Jetzt tun wir erstmal unsere Kandidatin Lilly begrüßen.

0: Hey Lilly, wie fühlst du dich denn an diesem wunderschönen Montagabend?
1: Ja, hallo Enyo. Ich bin
2: hallo erstmal.
1: Mega gespannt, was du für mich da vorbereitet hast. Letztes Mal hatte ich einen Haufen Spass.
2: Ich habe auch vorbereitet.
1: Du wie ihr beide, sorry, tut mir leid. Danke vielmals, dass du auch da beteiligt bist. Ja, voll, nein, aber letztes Mal hatte ich sehr viel Spass gehabt und habe auch mega viel Neues gelernt über Artists, wo ich auch nicht so von mir aus würde hören. Also, ja.
0: Ich würde mal sagen, wir gehen gerade
2: in die Lifelines.
0: In die Lifelines, ja genau, so. Erklär dich mal.
2: Ja, wir haben, wie beim letzten Mal, eine Liste mit mega, mega vielen Bandnamen, wo du die ganze Zeit darfst haben.
0: Ja, ich würde schon sagen.
2: Gut, ich überreiche dir das mal.
0: Die Übergabe hat stattgefunden.
1: Dann oh wow, die ist grösser ja. Wie letztes Mal.
0: Ja, es sind auch mehr Songs.
2: Dann hast du noch Fragen, die du kannst stellen. Du darfst jemanden von der Crowd fragen, was sie denken, wer es könnte sein.
0: Du darfst entscheiden, du darfst einmal entscheiden, einen Song auszutauschen mit einem anderen. Das heisst, wir haben noch einen, wie einen Joker-Song reingemacht, falls es schwierig ist und du nicht denkst, dass du die Antwort findest.
1: Okay.
2: Dann kannst du noch nach unserer Opinion von dieser Band fragen.
0: Mhm. Dann kannst du noch die Country of Origin nachfragen.
1: Ja.
2: Oder das Jahr oder sonst ein Tipp, ein Hint.
0: Ja. Ich glaube, das schicken wir dir noch, die Lifelines. Die leiten wir dir schnell weiter, damit du die immer die ganzen Regeln immer bei dir hast. Und ich würde mal sagen, wir fangen mal an mit dem ersten Clip vom ersten Song. Da ist er.

0: Lily, who could that be?
1: Lies mal einfach die Namen vor, die dir da durch den Kopf gehen.
2: Also right off the bat, wir kommen 90er Grungy Sinn, also Soundgarden, Pearl Jam. Ich schaue gerade aber auf der Liste, die ich da vor mir habe, und es gibt einen Haufen, wo es auch könnte sein. Primus, welche auch noch. Und Soundgarden. Es ist eigentlich zwischen diesen zwei für mich. Ich sag mal, es ist Soundgarden.
1: Lily, wir übergeben dir die Nachricht, dass das... Der Sound ist nicht gekommen. Und wieder müssen wir selber einen Sound machen. Es ist nicht Soundgarden. Und zwar ist es eine Band, die wir alle ganz fest lieben. Ah, was passiert da mit den Dingern? Da ist irgendetwas technisch gesehen gerade total falsch gelaufen. Warte kurz, irgendjemand...
3: Sie gehen nicht mehr.
1: Du okay, kannst... ich kann jemanden Trommelwirbel schnell machen. Es handelt sich bei dem Clip, den du gerade gehört hast, um motherfucking Nickelback.
0: Ja. Ich habe gemeint, der ist so obvious.
2: Der hätte ich mir müssen... Das hätte ich mir können denken eigentlich. Honestly, ich habe da gerade überlesen, Nickelback.
1: Aber ja. Hey, ich würde mal sagen, wir machen gerade weiter mit dem nächsten, mit dem nächsten Clip. Da. Und zwar ist es der da.

0: Was könnte das für ein Clip sein?
1: Ist At The Drive-In auf der Liste? Ah, tatsächlich ist At The Drive-In auf der Liste. Ja.
0: Es ist richtig! Genau. Für Lili, ich habe gedacht, ich hätte dich da in die Pfanne können hauen, weil das ist so ein mega Pop-Punk-Song. Also ich dachte, das wäre mega lustig, wenn du das nicht erkennen würdest. Aber du würdest
1: ja,
0: tatsächlich
1: aber
0: erkennen.
1: Natürlich, die Stimme würde ich immer erkennen.
0: Ja, ich habe schon gedacht, an der Stimme wird man es wahrscheinlich erkennen. Ich schlage mal vor, wir machen kurz eine kleine Pause und hören mal die Demo hier im Ganzen. Es handelt sich nämlich um eine Demo vom Jahr 1996, wo sie noch nicht gesigned waren oder irgend so etwas. Sie sind lediglich eigentlich eine Local Band in El Paso, Texas gsi und ja, sind gerade am Grosswerden gsi. Das Line-Up war noch anders gsi. Das war auf dem ersten Release drauf gsi, wo der legendäre Gitarrist Omar Rodriguez Lopez drauf gespielt hat. Also eine sehr historisch relevante Aufnahme. Wir hören jetzt die Demo im Ganzen und machen danach gerade weiter.

0: Eine early demo von «At the Drive-In» haben wir gerade gehört. Wir sind nämlich gerade mitten drin in unserer Anti-Pamir-Game-Show. In der zweiten Ausgabe davon für meinen Abschluss mit unserer Kandidatin Lilly. Lilly, wie fühlst du dich nach den ersten zwei Runden?
1: Ja, also die erste Runde hat mir schon wieder ein bisschen Angst gemacht, wo ich ein bisschen über Conference einfach Soundgarden gesagt habe.
0: Obwohl es
2: Nickelback
0: Nickelback.
1: Beim nächsten bin ich dann wieder so back on track gewesen, weil das habe ich einfach so zweifellos können erkennen. Aber
0: du bist auf jeden Fall auf gutem Weg. 4 musst du richtig
2: haben. Nein, 6
0: musst du richtig haben. 4 kannst du falsch
2: haben. 6 von 10.
0: Wir
2: machen weiter mit dem
0: einen
2: nächsten.
0: Einen hast du schon. Zeit für den nächsten Clip.

0: Lilly.
1: Hm.
0: Was sind deine Gedanken? Willst du eine Lifeline brauchen? Was siehst du auf der Liste? Was geht dir durch den Kopf?
1: Ja, also das Ding ist, das klingt wie eine Art von Metal, die ich nicht wirklich höre.
0: Ich kann dir versichern, dass du die Band kennst.
1: Ja, eh. Also... Mir kommt einfach gerade nichts in den Sinn zu dieser tiefen Stimme. Darf ich... Darf ich deine Meinung dazu fragen?
0: Mhm, sehr gut. Lassen selber nicht mega, mega treu, aber sehr gut.
2: Ich lasse sie sehr treu und sind fucking awesome.
1: Okay, okay. Ja, mir kommt gerade... Die Sachen, die mir da drauf in den Sinn kommen, sind Slipknot oder Audioslave. Das sind beides Bands, die ich eigentlich nicht so kenne, von mir aus. Aber ich denke, weil der Ennio gerade gesagt hat, er kennt sie, also lasst sie sehr treu, ist vielleicht Primus?
0: Ist das der offizielle Guess?
2: Bin ganz sicher.
1: Nein, Audioslave. Nein, Slipknot. Nein, scheiße, ich weiß. Ich weiß im Fall wirklich nicht. Okay, fuck. Ini, mini. Ja, ich weiß nicht. Slipknot?
2: Das ist falsch! Es handelt sich um System of a Down.
1: Oh mein Gott, nein!
2: Was
1: die Stimme habe ich ja gar nicht erkennt.
2: Das ist tatsächlich der Serge Tankian an den Vocals gewesen. Was du gerade gehört hast, ist nämlich die earliest Aufnahme, die wir von dieser Band haben, wo sie noch Soil geheissen haben, im Jahr 1994 vor dem ersten Demo-Tape. Es ist nämlich eine Rehearsal-Aufnahme von ihrem Proberaum irgendwo in L.A. aufgenommen. Es featured einen anderen Drummer und einen anderen Bassist, aber der Darren ist immer noch auf Gitarre und der Serge immer noch auf den Vocals. Das heisst, es ist eine offizielle System-Demo eigentlich. Aber ja, ich sehe, sehr schwer zu erkennen, die Stimme ist... Er hat sie noch nicht herausgefunden gehabt bei dem Zeitpunkt. Es klingt ganz anders, als sie nachher getönt hat. Ja.
0: Wir haben noch wie viele Runden?
2: Wir haben noch 7 Runden.
0: Du hast noch eine gute Chance, zum aufholen. Es geht weiter mit dem nächsten Clip. Hallo.
2: Hallo.
1: Hallo.
2: Oh, es ist irgendwie gefreezed. Wieso ist das echt gefreezed? Lass mich noch mal versuchen, noch mal einmal die Audio da rein zu tun.
0: Wie geht's dir so, Lilly?
1: Ja, mega gut. Ein bisschen Anxiety gerade, weil ich wollte unbedingt wissen, was Geschenk, was mein Reward ist.
2: Das ist der nächste Clip.
1: Ich habe es nicht gehört.
0: Ja.
2: Er ist gerade am Laufen. Es ist nämlich eine Live-Aufnahme. Wie du hörst, ist sie sehr vintage. Die Songs hat jetzt gerade gekommen. Hoffentlich.

0: Können wir noch rasch auf die Vocals warten?
1: Das wäre mega nett, weil... Ich muss mega... Es ist so zwischen zwei Bands, so 50-50.
2: Vocals auf
0: der... Ja, es hat Vocals. Aber sie kommen erst so etwa in so 15 Sekunden oder so. Aber jetzt hat es gerade
1: vor. Wie geht es euch so? Ja, das hat nicht nach einem Anthony Kiedis getönt.
0: Mhm.
1: Und ich denke, soweit ich weiß, die einzige andere Band, die so funky Musik macht, ist Incubus.
0: Mehr.
2: Ist das dein Guess?
1: Ja.
0: Wir applaudieren alle ganz fest für Lindsay Trinity! Das war Incubus. Die erste Aufnahme von Incubus ever. Und zwar 19... Alter, was ist da los mit der Technik heute? Das ist ja crazy. Und zwar eine ganz, ganz alte Aufnahme aus dem Jahr 1991. Hast du da gehört, wo sie noch eigentlich Schülerband waren. Das ist so eine Highschool-Aufnahme. Der Sänger, der Brandon Boyd, sieht in dieser Aufnahme 1:1 aus wie der Anthony Kiedis. Das sind alle Script von den Chili Peppers dort in dieser Zeit. Und ja, eben, darum habe ich gedacht, maybe kann es ein bisschen tricky werden. Aber in dem Fall hast du es gerade schon herausgefunden. Die Stimme ist eben schon sehr markant, auch wenn er noch wirklich mega gesungen hat. Wir können es aber nicht in voller Gänze hören, weil ja, es lohnt sich nicht, irgendwie so eine beschissene Highschool-Band-Aufnahme von 1991 Tage in voller Gänze im Radio abzulassen. Die nächste werden wir dann hören, aber die Runde machen wir natürlich zuerst. Wie fühlst du dich? Wir sind jetzt bei der fünften Runde.
1: Wieder ein bisschen besser, ja.
0: Wie viel hast du genau richtig jetzt? 3?
2: 2.
0: Lass die Regeln anpassen. Sie muss mindestens 5 richtig haben.
2: Das habe ich eigentlich von Anfang an gesagt.
0: Wir haben es wieder zu schwierig gemacht oder ich habe es wieder zu schwierig eingeschätzt. Wir machen einfach 5 und dann bekommst du den Preis. Aber ich wollte auch fair sein. Oder? Es sollte ja auch spannend sein da. Nicht, dass die Hörerschaft sich denkt, jetzt ja, muss man abschalten, weil der Fall
2: ist
0: schon klar
2: ist. Ja.
0: Voll. Wir machen weiter mit der nächsten Demo.

0: Kennst du, wer das ist?
1: Okay, ich muss kurz erzählen. Zuerst habe ich gedacht, das wäre sicher so etwas Grungiges, 90er-mäßiges. Aber dann habe ich die Stimme gehört und wie sie die Falsett-Stimme gegangen ist. Und jetzt denke ich absolut, dass das Muse ist.
2: Offizielle Antwort?
1: Ja.
0: Fetter Applaus für die Lilly! Wir haben Muse aus dem Jahr 1996 gehört. Sie haben noch vorher eine Demo gemacht, die leider aber noch nicht in voller Gänze im Internet geleakt worden ist. Somit sind das die earliest available Songs von dieser Demo, von der auch der Song ist, den wir dir vorher im Schnipsel schnell abgespielt haben.
3: Wow. Voll gespuckt, oh mein Gott.
0: Ich glaube, ich habe auch mal in den Song reinzuhören, weil dort haben es noch ganz anders tönt. Es ist wirklich nur anhand der Stimme kann man das erkennen, weil die Stimme ist wirklich auch urmarkant.
2: Let's go!
0: Let's go! Das ist Muse mit dem Song For a Muse.

0: Muse mit Forum Muse hast du hier gehört und wir warten darauf, dass unsere Audience zurück ins Studio kommt. Aber irgendwie...
1: In der Zwischenzeit können wir schnell neue Technik testen für...
0: Oh ja, du hast nämlich jetzt Technik-Update gemacht, höchst professionell. Ich glaube, du musst lutschen.
1: Okay.
0: Ich glaube, du musst Lautstärke noch. Du musst, ich glaube, der Ring-Ding.
1: The Ring-Thing.
0: The okay, Ring.
1: Okay.
0: Okay, ja, yeah, das stimmt.
1: Oh, wait. That's a good one.
0: Wir erschießen Lilly jedes Mal, wenn sie eine falsche Antwort sagt. Hat es aber auch positive drauf?
2: Das ist ziemlich positiv.
1: What the fuck?
0: Okay, das kann ja unser Win-Sound sein.
1: Okay,
0: oh ja, that's it. Okay, wir machen weiter mit dem nächsten Snippet. Lilly, bist du ready?
2: Ich bin ready.
0: Es wird hart. Es wird sehr hart.

0: Lily, what could it be? Was geht dir durch den Kopf?
1: Oh Mann, ich habe im Fall wirklich gar keine Ahnung.
0: Willst du eine Lifeline einsetzen?
1: Ja, ich würde sehr gerne eine einsetzen. Ich glaube, ich meine, weiss jemand von der Crowd besser als ich. Ich glaube, ich
2: tue
1: es besser ersetzen mit
0: einem
1: anderen
0: Satz.
2: Was? Okay, das ist crazy.
0: Wenn wir schnell sagen, was es
2: war. Was ist die Auflösung? Okay.
1: Wenn es obvious ist, dann wird das wehtun.
2: Das war ein Chili Peppers Demo.
1: Oh mein Gott.
2: Ein Demo namens Punk Blender, die sie für das Album One Hot Minute mit dem Dave Navarro von Jane's Addiction zusammen gemacht haben. Im Jahr 1994. Ganz, ganz lang war die Demo verschollen und ungefähr vor 2-3 Jahren ist sie endlich geleakt worden. Und jetzt ist sie hier im Internet für uns alle zum Geniessen. Und ja, das ist natürlich genau der Grund, wieso ich mich dafür entschieden habe, die Demo hier reinzunehmen, weil ich meine, das ist ja keine. Also wie heisst der Song, den wir jetzt als...
0: Das ist die Auflösung.
2: Okay. Ja, jetzt müssen wir natürlich kurz impromptu das da rein machen. Lili, was? Ah, du bist ja... Du bist gar nicht auf dem Dings drauf gewesen.
3: Oh nein.
2: Aber ich glaube, man hätte dich trotzdem gehört.
3: Okay.
2: Ja. Deine Thoughts? Hättest du das erwartet, dass das Chili Peppers gewesen wären?
3: Ey, das hätte ich ganz ehrlich überhaupt nicht erwartet, weil das einfach so schnell und einfach so hard war. Aber das macht voll Sinn jetzt, wo du sagst, dass das aus der One Hot Minute Ära war, weil dort hat deine Musik fast wie eine ganz neue Gestalt angenommen. Also, das überrascht mich jetzt auch wieder doch nicht so.
2: Voll. Aber der Point ist ja nicht los, du hast dich dafür entschieden, dass der Song austäuschlich ist. Also hören wir jetzt den Ersatzsong, den wir ausgewählt haben für den Joker. Und es ist folgender. 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

0: Auch nicht so einfach. What are you thinking?
1: Das ist ja mega poppig. Oh mein Gott, wer macht solche Musik? Jamiroquai, Weird Al. Blink-182 hat so eine Art Voice. All the small things.
2: Der Rick Rubin hat vielleicht so eine Stimme.
3: Who knows?
2: Wer weiß?
3: Alan Walker?
1: Ja, jetzt weiß ich, dass es sicher nicht Rick Rubin ist. Das würde ich mir wahrscheinlich nicht auch so sagen.
0: Oder hast du es nicht gewusst?
1: Scheiße. Ey, das ist mega tough im Fall. Wer macht aber so akustische Musik?
0: Es ist ja die Band am Anfang. Es muss ja nicht heißen, dass sie immer noch so tönen.
2: Du kannst nochmal eine Lifeline brauchen, falls du die watch.
1: Was darf ich noch nehmen? Darf ich noch eure Meinung fragen oder habe ich das schon aufgebraucht?
0: Von der Band?
2: Ja, ich würde glaube ich eine andere machen.
1: Okay. Darf ich das Herkunftsland wissen?
2: Das muss jetzt schnell gegoogelt werden von unserer lieben Moderatorin Liv, die heute ihre letzte Pamir macht. Erstmal alle Applaus für Liv! Liv in der Redaktion am Suchen.
0: Sie sind aus Frankreich.
1: Okay.
2: Ah, natürlich sind sie aus Frankreich, wieso habe ich das gecheckt?
1: Okay. Ich muss schnell ein bisschen überlegen, wenn ich ganz ehrlich bin. Ich kenne nicht viele französische Bands.
2: Das ist ein heller guter Tipp da. Nein. Ich glaube, das ist vielleicht sogar die einzige französische Band auf dieser Liste.
0: Ja, aber ich hätte jetzt auch nicht gewusst, dass sie französisch sind.
2: Ich hätte es actually sogar.
0: Schon?
2: Ja, ich habe es kurz vergessen, aber ich habe letzte Doku gesehen.
1: Ich weiss von gar keiner Band, die aus Frankreich ist. Das tut mir jetzt fast ein bisschen leid zu sagen.
2: Ja, who cares about Frenchland?
1: Ey, darf ich schnell einfach kurz die rausnehmen, die ich gar nicht kenne?
2: Welche bist du am rausstreichen?
1: Okay, Sum 41 kenne ich nicht, Taproots kenne ich nicht, Dredge kenne ich nicht, Phoenix kenne ich auch nicht. Und Deadmau5 ist so ein DJ. Und
2: das ist der mit dem Marshmallow-Kopf, Spass.
1: So eine Art, ja. Ich wüsste nicht, ob der aus Frankreich ist oder nicht. Ja, scheiße.
2: Ja.
1: Lohnt sich jetzt einfach einer sagen, wo ich...
2: Wolltest du einen Tipp haben?
1: Darf ich noch einen Tipp haben? Das wäre mega nett.
2: Soll ich den Tipp sagen?
0: Was ist dein Tipp?
2: Ja, in dem Fall kennst du den Artist nicht.
0: Aber ich weiss, dass du den Artist kennst, weil du mir mal einen Song gezeigt hast. Just saying.
1: Ich habe dir einen Song von einer französischen Band gezeigt.
0: Wo wir so 12 waren. Schieß einfach mal einen Guess raus.
1: Weiterer
0: Joker?
2: Ich würde glaube den weiteren Joker aufbewahren.
1: Was habe ich gelassen, wo ich 12 war? Oh, ist der Alan Walker?
0: Nein!
2: Nein, nein, nein! Es ist Band Phoenix.

0: Ja, ja, du bist noch aware.
1: Ja, scheiße. Ich habe gedacht, die sind von Großbritannien.
2: Und ich auch, ich auch. Das hat mich auch verwirrt.
1: Einfach, weil ich das immer im Zusammenhang gelost habe mit anderen englischen Bands. Also ich hätte es niemals gedacht. Aber auch ganz ehrlich muss ich sagen, ich habe die gar nicht mehr am Namen erkannt. Ich habe das so lange nicht mehr gelost. Aber ja, danke vielmals.
2: Aber ich hatte die Erinnerung gehabt und ich habe gewusst, dass du sie kennst. Tut mir leid, ich habe nicht wissen, dass du sie vergessen hast. Aber das war auch sehr schwierig.
0: Ja, das war sehr schwierig. Jetzt ist die Frage, wenn wir die Phoenix-Demo hören, sie hat noch ganz nice tönt, oder wenn wir weitergehen. Crowd, ihr könnt entscheiden.
3: Weitergehen!
0: Schreit, wenn ihr weiter wollt und schreit, wenn ihr den Song hören wollt. Weitermachen.
3: Ja!
0: Okay, dann machen wir jetzt weiter mit dem... Maybe, das ist der craziest one. Das ist der craziest one.
2: Der ist wirklich crazy.
1: Okay.
2: Ready.
1: Muss man
0: jetzt muss ich lock in.

0: Für diesen Song läuft es aber etwas anders. Das ist nämlich nicht eine Band, die auf dieser Liste ist, sondern ein Schauspieler, der auf dieser Liste ist.
1: Scheiße. Oh Mann.
0: Ein jetzt Schauspieler, der damals bei der Zeit von dieser Band, glaube so 16 war und so Musik gemacht hat.
1: Das ist so goofy.
0: Und falls es dir hilft, der Song und das Album heisst Roadkill und das Album heisst, die Band heisst Capital Punishment.
1: Oh mein Gott.
2: Kann man die Liste lesen?
0: Who could it be?
1: Ich bin ein Schauspieler, den du weißt, den ich kenne.
0: Ja, 100 Pro.
1: Dem seinen Namen ich schon mehrmals ja. erwähnt habe.
3: Ich weiß nicht, ob es einen Mensch gibt, der den Schauspieler nicht kennt. Doch. Es gibt alles.
1: Also, er war sehr jung,
0: ja.
1: Als er das gemacht hat. Und das ist alt? Ist das älter? Darf ich das fragen? Scheiße.
4: Ja, du kannst ist als älter. Also, ich meine, er war 16, als das passiert ist. Ja. Das heißt.
1: Würde Adam Sandler so einen Shit machen? Ich denke wahrscheinlich.
4: Ja, genau, gewusst, du musst Adam Sandler sagen, aber ist das dein Innenlog?
1: Nein, ich glaube, mein Guess ist Johnny Depp, einfach weil mir.
4: Oh mein Gott!
0: Was?
3: Ist das sein Guess?
1: Ich denke jetzt nicht, weil du so eine Reaktion
4: hast. Nein! Ja, ich habe vergessen, dass Johnny Depp auch Musik gemacht hat. Und ich bin so, oh shit, das hätten wir auch machen können. Aber damals ja. In der er hatte eine fliehende Band in der Mitte 90er. Mit einer Band namens P. Ohne Scheiß, aber nur der Buchstabe P. Die gespielt in der Nacht, wo der River Phoenix gestorben ist. Fun Fact! Da im Viper Club 1931 an Halloween. 31, oh. 91. Mach weiter, Lilly.
1: Oh mein Gott, so oh schwierig.
2: Joker?
1: Was darf ich noch fragen?
0: Du darfst jemanden von der Audience fragen, der Gabi lächelt schon so.
1: Gabi, bitte hilf mir.
0: Gabriel.
2: I have a hunch. Ich kann mal ein Video gesehen, wo so auch so ein bisschen Fun Facts über Hollywood Actors, keine Ahnung was. Ich bin mir ziemlich sicher, dass du. Ja, du hast schon selber. Ich glaube, entweder Adam Sandler oder Ben Stiller. Es ist irgendetwas richtig goofy. Aber ich tendiere eher zu Ben
5: Timothy
2: Stiller.
5: Timothy Chalamet hat auch mal einen komischen Rap gemacht.
2: Ja, aber Rap.
5: Ja, fair.
2: So White Timmy oder so. Oder Slim Timmy oder geheißen nicht.
5: Lil Timmy.
0: Also, ich brauche noch einen offiziellen Guess.
2: Also, ich würde dir raten, weil Adam Sandler hast du schon vorgeschlagen.
1: Ich guess mal und, Ben Stiller.
2: Und die Reaction war nicht so. Ist ein bisschen verhalten gewesen. Ich glaube, ja.
1: Ist es der Ben Stiller gewesen?
5: Did you ever think that maybe
1: just
4: more
5: like
4: to be
1: really, really, really ridiculously good looking?
0: Es ist der Ben Stiller gsi, wo damals eine ganz, ganz komische Band hatte. Er hat den Sound ganz anders beschrieben, als ich es würde. ja, ist auf jeden Fall einzigartig. Und ich würde sagen, wir hören doch den Song von Capital Punishment featuring Ben Stiller in voller Länge durch. Das ist Roadkill.

Yeah.

The Clash.

0: Capital Punishment mit Roadkill hast du gerade gehört. Die Band aus den Teenage-Jahren von Ben Stiller.
1: Ben motherfucking Stiller. Das ist der perfekte Sound dafür. Wir machen weiter, wir haben noch drei Runden. Lilly braucht noch einen Punkt, um den Crazy Preis zu gewinnen. Oh, ich habe gerade angegriffen. Alles gut.
0: Lilly, bist du ready für deinen nächsten Clip?
2: Ich bin ready, ja.

0: Lilly. Who could that be? Welche gut bekannte Band hat in den frühen Jahren so getönt?
1: Oh, sag nochmal.
2: Oh, sorry, ich gehe nochmal ganz schnell meine Liste nochmal durch. Darf ich noch etwas fragen, ob ich diese Band kenne oder nicht?
1: Du kennst die Band?
0: 100%, ich glaube, jede Person in diesem Raum kennt die Band.
1: Ja.
0: Band.
2: Okay.
1: Die Band. Oder vielleicht ist sie ein Solo-Artist? Wer weiß?
2: Ja, voll. Aber ich denke, will ich nicht. Okay, es ist sehr rockig und grungig auf jeden Fall. Es könnte Jane's Addiction, Queens of the Stone Age oder Soundgarden sein. Oder vielleicht sogar Rage Against the Machine. Oder The Offspring, maybe, perhaps. 90er Stuff.
1: Du nochmal ein paar mehr 90er Artists lesen? Einfach so.
2: Blink 182. Blur ist eine, aber das tönt nicht sehr nach Blur, das tönt sehr amerikanisch auf jeden Fall. Slipknot, Queens of the Stone Age, habe ich das schon gesagt? Ich weiß es yeah. nicht. Acid Bath, Primus, Sum 41, Limp Bizkit? Oh, kann es Limp Bizkit sein?
0: I don't know.
1: Darf ich ganz schnell die Liste anschauen?
0: Ja.
1: Dass ich so kurz Optionen sehe. Dann ein bisschen konversieren will.
0: Wer könnte das sein?
2: Which one is it, Anyers?
1: Das musst du uns sagen, wer es ist. Jetzt musst du deinen Guess einloggen.
2: Habe ich noch eine Lifeline?
1: Ja.
0: Sure.
2: Welche habe ich noch?
1: Keine Ahnung. Ich wähle einfach eine aus.
0: Die, die du willst.
2: Darf ich fragen, was eure Meinung dazu ist?
0: Sehr gut.
2: Das
1: Konzert war fucking sick, ist meine Meinung.
2: Haha, okay, ich weiss, es ist nicht die Offspring.
0: Oh no! Why would you bring that up? Ja, ich habe das Konzert verpennt, weil ich ein Jahr lang Tickets hatte.
1: Oh ja, ich habe das vergessen.
0: Ja.
2: Limp Bizkit, Soundgarden, Primus, Acid Bath, Taproot. Bring Me the Horizon, Jane's Addiction, ja, scheiße.
0: Wir brauchen einen offiziellen Guess.
2: Limp Bizkit?
1: Ist das, loggst du da ein? Ist der jetzt eingeloggt?
2: Queens of the Stone Age?
1: Du musst jetzt einfach eine einloggen.
2: Jane's Addiction.
1: Wolltest du den Clip nochmal hören?
2: Ja, das wäre nett.
1: Okay, lass den Clip nochmal ganz kurz hören, weil ab jetzt wird es schwierig. Ab jetzt dürft Lilly auch die Clips hören, die wir hier haben.
2: Ja, danke für den Rule Change.
1: Yes, the Rule Change. Nein, das haben wir schon von Anfang an so besprochen. Hör auf zu lügen.

0: Oh, ist vielleicht auch Slipknot. Könnte auch sein.
1: Ich finde irgendwie, es klingt fast ein wie Tool.
0: Das habe ich mir auch gerade gedacht, das war fies gewesen, weil,
1: und das ist auf jeden Fall eine Tool-inspirierte Band.
0: Ah ja.
1: Mhm.
2: Aber wir brauchen jetzt einen offiziellen Guess.
0: Primus.
2: Ist das offiziell?
0: Ja.
1: Macht den Soundeffekt bereit.
2: Wait, I'm ready.
1: Buh, es ist... Deftones gewesen. Du hast es nicht mal in Erwägung gezogen, wieso?
0: I don't know. Ich habe einfach immer gedacht, so seine Voice tut nicht so.
1: Ja, seine Voice hat
0: einfach wirklich. Nein, ich habe gedacht, seine Voice halt ist softer als
2: seine so. Stimme sticht halt mega, mega raus. Und wenn das halt nicht auf einem Song ist, dann denkst du nicht wirklich dran. Oder weißt du, wenn jetzt da der Typ von Nickelback würde singen.
1: Jawohl! Dann solltest du es eigentlich erkennen, hat Lilly in dem Fall auch nicht gemacht. Aber Lilly hat noch zwei Chancen, um den Preis zu gewinnen. Ich würde mal vorschlagen, wir lassen einfach die Deftones-Demo ganz, weil sie ist eigentlich noch recht geil. Das Coole daran ist, das ist der erste Song, den sie eigentlich jemals gemacht haben, vom Jahr 1991. Allererstes Demo-Tape, was zum Glück gerippt worden ist, weil es gibt noch 15 Kopien von dem Demo-Tape und somit auch von dem Song. Das heisst, es ist super, super, super rare und ein ganz, ganz früher Einblick in den Sound, den Deftones damals wollten machen. Wir lassen einfach mal den ganzen Song. Lilly, sortiere ein bisschen deine Gedanken, damit wir in die letzten zwei Runden reingehen und dann schauen, ob du den heiligen Pamir-Preis gewünschst. Das ist Deftones mit Like Linus.

0: Deftones mit Like Linus hast du da gelassen, dann Demo vom Jahr 1991. Die sie ja, Nummer 15 Mal rausgegeben haben. Und wir sind immer noch in der Anti-Pamir-Game-Show. Lili, unsere Kandidatin, hat 4 richtig. Es gibt nur noch 2 Antworten, nur noch 2 Rundinnen. Und jetzt hat sie die Chance, innerhalb von den 2 letzten Rundinnen noch die einzig richtige Antwort zu bekommen, die sie braucht, um den grossen Anti-Pamir-Preis zu bekommen, zu erhalten.
1: Zu gewinnen.
0: Zu gewinnen. Das war es, was ich gesucht habe. Wir machen weiter mit der nächsten Demo. Liv, let's go.

0: Kleine Warnung vorab, ab jetzt wird's impossible.
1: Oh Mann, das ist sehr emo auf jeden Fall. Oder?
2: Ja.
3: Ja.
1: Ja. Also, The Offspring wird nicht so etwas machen, habe ich das Gefühl. Und wenn das ein Alti von ihnen ist, dann ist das schon mal out of question. Soundgarden ist ein bisschen zu alt für das. Sum 41 weiß ich ganz ehrlich nicht, was das ist.
0: Wenn wir mal einen Sum 41-Song abspielen, sodass du weißt, wer Sum 41 ist, damit du einen Vergleich hättest.
1: Oh, das wäre mega nice.
0: Die haben nämlich einen riesengroßen Hit gehabt namens In Too Deep.
1: Oh, cause I'm in too deep. Okay,
0: ja. Yeah. Wait. Ich kann es doch gerade noch schnell abladen. Wo ist der Chorus? Da ist der Chorus. Nein, ist es nicht. Wo ist der? Doch. Nein. Ja, auf jeden Fall, das ist Sum 41. Es ist Pop-Punk, aber für mich ist eigentlich basically Butt-Rock, to be honest. Du kannst uns sagen, wenn du die Demo nochmal hören würdest.
1: Oh, ja, darf ich sie nochmal hören, weil jetzt wollte ich nochmal genau anhören.
0: Okay, ich tue sie dir nochmal schnell vorbereiten. Das ist die Demo da.

0: Das Publikum tauscht sich aus. Ich sehe ein paar erleuchtende Blicke. Lili, hast du eine Antwort für uns?
1: Darf ich noch eine Lifeline einsetzen?
0: Nein!
2: Oh, doch, du darfst.
1: Alexis, willst du mir helfen?
3: Es ist nicht die Art von Musik, wo so der Artist jetzt known for ist.
0: Okay, danke, dass es
2: das nicht... Das ist der perfekte Tipp.
1: Ist Skrillex so eine Person, die früher Emo-Musik gemacht hat? Das könnte ich mir irgendwie noch gut vorstellen, dass... Das irgendwie könnte sein. Ich meine, die Haare und alles so. Oder?
2: Bereite Buzzer vor, Liv.

0: Kevin!
1: Offiziell. Willst du den Preis verkünden?
2: Offiziell hast du gewonnen, aber ich finde, wir sollten die letzte Runde einfach nochmal durchziehen und so tun, als wäre es noch wichtig.
1: Okay, let's go.
2: Aber ich muss sagen, Lilly, dein Gedankengang war dann mega spannend gewesen. Du hast nämlich nicht einmal gewusst, dass Skrillex früher. Ich habe gesehen, ein paar in der Crowd haben es gewusst. Wer hat es gewusst?
1: Thiago? Wieso haben die das gewusst, dass es Skrillex ist?
3: Ich war ein
1: Riesenfan. LOL. Ich habe nicht gecheckt, dass der Song bekannt ist.
2: Und Lilly, du hast voll so von einer anderen Seite das irgendwie gecheckt. Aber gut gemacht. Offiziell hast du gewonnen, wir haben aber noch eine Runde für dich. Die ist aber auch komplett impossible.
1: Ja, das ist jetzt die Krönung, das ist jetzt die letzte Runde. Wir haben heute alle 11 Songs behandelt, die wir für dich in petto hatten. Jetzt kommt der letzte.
2: Ready?

0: Wer ist das? Welche bekannte Band hat diesen Song gemacht, bevor sie bekannt worden sind?
1: Das wäre funny, wenn das irgendwie so Oasis heute würde rausbringen. Aber ich weiss, dass sie das sicher nicht rausgebracht haben, bevor sie ihre jetzige Karriere gemacht haben. Das Einzige, was ich mir so kann denken kann, ist, dass vielleicht Fontaines DC so komischer Rap gemacht hat früher. Da bin ich nicht so gross drin. Oh, das ist The Kooks. Das hat so richtig engländisch getönt. Das könnte noch funny sein. Oder ist es The Prodigy?
0: Gib deinen finalen Login. Ich wollte ganz kurz schauen, von wo.
1: Oh mein Gott, nein! Es. Könnte das Gorillas sein? Könnte das. Weil die haben so the weirdest ass Collabs gemacht.
2: Wird es nochmal los?
0: Du meinst, der Damon Albarn wird so Lyrics machen wie I don't want no shit on my dick?
2: Wenn wir es nochmal hören, or should I shield us from that experience?
1: Ja, kannst du es bitte schonen. Aber ist das Gorillas?
2: Ist das dein offizieller Guess?
1: Ja.

0: Das ist tatsächlich Bring Me The Horizon.
1: Oh
0: bevor.
1: My God.
0: Sie haben damals Womb to the Tomb geheissen. Mit einem 2. It's so ridiculous. Und die Bilder von den Albumcovers und so, so ridiculous. So unerwartet. Also, der war wirklich impossible gewesen. Es hat wirklich gar nichts dir können sagen, dass das sie sind. Aber es ist einfach so lustig. Das haben wir reinnehmen. Aber trotzdem, Lili, du hast gewonnen! Da gerade noch der Celebration Song. Lili, ich schicke dir gerade das Bild.
2: Von
0: deinem Preis?
2: Ja.
0: Einen Moment, hast du dein Telefon?
1: Ja, ich habe es gerade zur Hand, ja.
2: Es gibt gerade eine Übertragung von einer digitalen
0: Live
2: Datei.
0: Wird da eine Datei geschickt. Pardon, mein Handy ist alt. Ready?
1: Wow!
0: Das ist ein 20 Franken Gutschein für Comics Remix! Sponsored by us! Woo!
2: Und dazu.
0: Und zusätzlich wirst du die zukünftige Moderatorin von
1: Pamir!
2: Der Plot-Twist ist crazy! Ich muss ganz schnell zum Gutschein sagen, es ist nicht offiziell, wenn jetzt irgendjemand vom Comics Remix das per Zufall hören wird. Shoutout Rob, das ist, ich würde dir einfach 20 Stutz finden.
1: Yeah.
2: Aber
1: cool,
2: nochmal einen Applaus! Wie fühlst du dich?
1: Mega erleichtert, dass ich das noch geschafft habe. Aber ja, ich meine, nachdem ich es herausgefunden habe, war es sehr chillig. Und ich bin ein bisschen verstört von dem Bring Me The Horizon-Zeug. Ich glaube, das wird eine Zeit für mich brauchen, um ein bisschen processen.
0: Um sie wieder normal können anschauen.
1: Aber ja, es ist mega gut. Danke vielmals. Gehen wir mal nach Platten shoppen oder so.
2: Ja!
0: Gratuliere, Lili. Jetzt geht's aber noch weiter mit meinen absoluten Favorites von meiner Pamir-Zeit. Wir haben noch eine halbe Stunde in dieser Sendung und es kommen noch ein paar absolute Bangers, also bleib sicher dran. Wir gehen weiter mit Fire Tools. Haben wir letztens im Pamir gehört. Das ist crazy electronic metal stuff. Ich kann es gar nicht beschreiben. Lass mir einfach rein. Das ist Air for Breakfast. 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

0: Björn mit dem Song «Hair». Hast du gerade gehört, da in meiner letzten Pamir-Sendung? Maybe not ever, aber sicher für das nächste Jahr. Enjo, ich habe dich vorher gefragt, was war dein favorite Song, den ich je in Pamir gebracht habe? Oder was ist dir rausgestochen?
1: Also, dazu muss ich wahrscheinlich einfach eher sagen, ich kann nicht einen spezifischen Song rauspicken. Wir sind jetzt schon eineinhalb Jahre lang, oh mein Gott, eineinhalb Jahre lang zusammen am Sendung machen. Jeden Montag hört man uns beide da. Am Mikrofon hat man uns gehört. Und eine Sendung, wo ich deine Musikauswahl mega sick gefunden habe, ist die am 16. Juni 2025 gewesen. Und zwar «Die Verkörperung eines Sommergewitters» heisst die Sendung. Findest du auf radio3fach.ch zum Nachhören.
0: Wenn du eine Sendung nachhörst, dann die. Ich finde die auch, also ich bin wirklich auch stolz gewesen auf die.
1: Das ist ja, vor allem, es ist so viel Musik da gelaufen und einfach so viel Zeug, was meinen Taste gut getroffen hat. Und ich habe gefunden, wenn ich etwas picken muss, wo auch heute noch nicht gelaufen ist, weil ein paar Sachen sind heute schon gelaufen, die up there gewesen wären, würde ich sagen, lassen wir doch ein bisschen in My Stuffed Rabbit rein, weil das ist so ein kleiner, ja, so ein bisschen mathig, so ein bisschen Midwest Emo, also ein bisschen heavy, so ein bisschen Lo-Fi. Es ist sehr nach an dem Zeug, wo ich auch höre, wenn ich ein paar Mal Musik höre.
0: Lassen wir rein, das ist Lucille.

Eardrums mit dem absoluten Banger «Never Better» hast du gehört, auch von unserer Sommergewitter-Sendung, von der ersten Sommergewitter-Sendung. Und auch ein Song, wo mir so blöbe ist, wo ich immer wieder gespielt habe. So ein guter Song. Auch eine Sendung, die ich nie vergessen werde, ist die erste Sendung, die ich ganz allein gemacht habe. Und das war ein Deep Dive in nur eine Band, nämlich Karg. Aus Österreich kommt und das Album «Marodeur» hat mich so gekittet und ist so mit mir geblieben. Und wir hören jetzt einen Song, der auch ein bisschen zutrifft zu der aktuellen Situation. Er heisst «Reminiszenzen einer Jugend». Lassen wir rein.

0: Karg und Viertan mit Reminiszenzen einer Jugend, hast du gerade gehört. Und genau das bin ich eigentlich die letzten paar Wochen am machen gewesen, über meine Jugend reminiszieren. Und meine Zeit, da wo ich noch in der Schweiz wohne. Und jetzt noch meine Zeit, wo ich eineinhalb Jahre lang mit dir, Ennio, den Palmira moderieren
1: durfte. Das war eine sehr schöne Zeit gewesen.
0: Ja, wir hatten Ups und Downs, teils chaotische, teils mega coole Sendungen. Yeah. Was mir noch voll raussticht, ist Sommergewitter-Episode, yeah. Snooze.
1: Das ist super.
0: Das war ein crazy Find gewesen. Und natürlich Dings. Motorcycle.
1: Das ist
0: heftig. Sehr ein krasses Interview gewesen.
1: Applaus! Das war ein Monument von Pamir. Das ist, die Sendung geht auf jeden Fall in die Geschichte von Pamir rein, wo du Motorcycle interviewt hast. Ich glaube, du hast einen ganz, ganz grossen Platz in die Pamir-Geschichte hinterlassen. Eineinhalb Jahre hast du die Sendung gemacht. Ich muss sagen, es gibt wirklich mega, mega wenige, die ich kenne, die ich überhaupt in Erwägung ziehen würde, wo ich denke, die würden in Pamir passen. Und du bist auf jeden Fall eine davon und du hast es super gemacht. Ich bin mega froh, dass ich die Ehre hatte, eineinhalb Jahre lang mit dir hier am Mikrofon zu sein und so viel schöne neue Musik zu finden. Auch Musik, die du abgespielt hast, die ich nie gehört hätte, die ich so gehört habe. Ich bin so gesagt, damn, ich meine, ich habe Motorcycle nicht mal kennt bevor und so. Und allgemein einfach, ich meine, wenn wir dort die ganzen Sendungen gehen und so, es ist immer mal wieder eine drin, wo ich mir so dachte, das war eine richtig gute gewesen. Und ja, es war eine sehr schöne Zeit gewesen mit dir.
0: Und wir sind beim Schluss angelangt. Es kommt noch ein Song nachher, aber ja.
1: Wir machen jetzt erstmal zum letzten Mal den Jingle an.
0: Wow, okay, ich muss es geniessen.
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0: Für meinen letzten Song, wo ich da je im Pamir abspielen will, das ist mega komisch, die Worte zu sagen, habe ich mir auch etwas überlegt. Ich bin nämlich da in die Pamir Notizen, ins Archiv. Und habe da die Moderation von meiner ersten Sendung gefunden. Und auch der erste Song, den ich je abgespielt habe, im Pamir. Wo ich mich vorgestellt habe.
1: Sind das Bilder vom ersten Pamir, den wir zusammen gemacht haben?
0: Nein, das okay. Sind Bilder vom Covarian. Okay. Ja, und da der erste Song, du hast vorher perfekt erratet. Es ist von der Canadian Band Pup. Und der Song heisst Doubts. Und sobald ich den Song spiele, ist es halt wie vorbei.
1: Ja, willst du noch irgendetwas sagen? Willst du noch irgendwelche andere Memories hervorheben oder irgendwie
0: I don't know, Mal? So weit habe ich gar nicht gedacht. Ich sage nur, Memory Making ist nicht vorbei. Ich existiere halt nachher wie noch, also voll. Und du bist in guten Händen.
1: Oh ja, zu meiner Linken ist nämlich die neue Moderatorin Lilly.
3: Hallo zusammen! Hallo Pamir!
1: Das wird auf jeden Fall sehr lustig. Lilly ist nämlich in der gleichen Familie
0: wie ja. Cliff,
1: was sehr lustig ist, oder? Das ist doch.
0: Du hast eineinhalb Jahre Vorsprung mit Musik hören. Also vielleicht komplett neue Opinion. Ja, jetzt kommt der letzte Song. I guess.
1: Ich weiß gar nicht, ja. Was ich noch sagen soll.
0: Ich auch nicht, das ist komisch, das fühlt sich falsch an.
1: Vor allem, also ich habe noch nie so eine krasse Sendung, also so eine für mich relevanten Abschied gemacht wie heute, weil das ist schon. Wir sind halt tighty Homies gewesen, die eineinhalb Jahre lang. Das ist auch wirklich sehr schade, dass du jetzt vom Dreifach gehst. Das wird ein grosser Teil vom Dreifach fehlen, auf jeden Fall.
0: Ich finde, wir sollten den Song hören.
1: Ja.
0: Und dann wird noch absolut gefeiert mit ja. All euch. Es sind so viele Leute im Studio. Danke. Und mit dem. Das ist Pup mit Doubts. Der erste Song, den ich je im Pamir gespielt habe und jetzt auch der letzte. Let's go!

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